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1: Ich bin Hanna Messerschmidt. Deutschland und die Ukraine wollen zusammen Drohnen entwickeln und herstellen. Das hat Verteidigungsminister Pistorius bei einem Besuch in Kiew angekündigt. Wir können von den Erfahrungen der Ukraine in dem Bereich nur profitieren, so Pistorius weiter. Die Spritpreise sind zum ersten Mal seit Anfang März im bundesweiten Schnitt unter die 2-Euro-Marke gefallen. Das lag laut ADAC vor allem am gesunkenen Ölpreis. Die Experten kritisieren, dass der Tankrabatt weiter nicht vollständig weitergegeben wird. Nachdem die umstrittene Entlastungsprämie vorerst gestoppt ist, prüft die Bundesregierung, wie es weitergeht. Heute berät dazu auch der Koalitionsausschuss. Die 1.000-Euro-Prämie war letzte Woche durch den Bundesrat gefallen. Bei Union und SPD gibt es Stimmen, dass sie damit vom Tisch ist. In einem Monat startet die Fußball-WM in Kanada, Mexiko und den USA. Während die FIFA ein Event der Superlative beschwört, ist vom großen Hype bislang noch wenig zu spüren. In den USA ist der erhoffte Buchungsboom bei den Hotels ausgeblieben. Zwei Gründe: die hohen Preise und die Politik von Präsident Trump.
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2: Heute früh meist trocken, nur im Aargau immer mal wieder noch Regen, 13 bis 9 Grad. Dann sehr durchwachsen tagsüber mit viel Regen, ein paar Gewittern und immer wieder kurz Sonnenschein, 10 bis 17 Grad. Der Radio Seefunk Wettertrend für die ganze Heimat. Am Dienstag zwar weniger Regen, dafür aber deutlich kälter.
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1: Ich bin Hanna Messerschmidt. Deutschland und die Ukraine wollen stärker militärisch zusammenarbeiten. Beide Länder wollen gemeinsam neue Drohnen entwickeln, wie Verteidigungsminister Pistorius bei einem Besuch in Kiew bekannt gab. Die Ukraine habe in den vergangenen Jahren beachtliche technologische Sprünge in dem Bereich hingelegt, so Pistorius. Vor allem der Dieselpreis an den Tankstellen ist gerade im Sinkflug. Laut ADAC ist der Preis im bundesweiten Schnitt zum ersten Mal seit Anfang März unter die 2-Euro-Marke gefallen. Das Allzeithoch beim Diesel lag nach Beginn des Irankriegs zwischenzeitlich bei gut 2,44 Euro pro Liter. In Hamburg soll ein Jugendlicher einen Anschlag geplant haben. Der 17-jährige Syrer wurde von Spezialkräften der Polizei festgenommen. Er soll zu den Plänen von der Terrormiliz IS inspiriert worden sein. Bei Durchsuchungen wurden unter anderem Dünger und auch ein Messer gefunden. Der deutsche Schiedsrichter Daniel Siebert wird das Champions-League-Finale pfeifen. Das hat die UEFA bekannt gegeben. Der 42-Jährige ist erst der 5. deutsche Finalschiri überhaupt. Beim Finale Ende Mai in Budapest treffen der FC Arsenal und Paris Saint-Germain aufeinander.
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2: Heute früh meist trocken, nur im Aargau immer mal wieder noch Regen, 13 bis 9 Grad. Dann sehr durchwachsen tagsüber mit viel Regen, ein paar Gewittern und immer wieder kurz Sonnenschein, 10 bis 17 Grad. Der Radio Seefunk Wettertrend für die ganze Heimat. Am Dienstag zwar weniger Regen, dafür aber deutlich kälter.
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1: Ich bin Hanna Messerschmidt. Guten Morgen. Nachdem die umstrittene Entlastungsprämie vorerst gestoppt ist, prüft die Bundesregierung, wie es weitergeht. Heute berät dazu auch der Koalitionsausschuss. Die 1.000-Euro-Prämie war letzte Woche durch den Bundesrat gefallen. Bei Union und SPD gibt es Stimmen, dass sie damit vom Tisch ist. Deutschland und die Ukraine wollen zusammen Drohnen entwickeln und herstellen. Das hat Verteidigungsminister Pistorius bei einem Besuch in Kiew angekündigt. Wir können von den Erfahrungen der Ukraine in dem Bereich nur profitieren, so Pistorius weiter. Die Spritpreise sind zum ersten Mal seit Anfang März im bundesweiten Schnitt unter die 2-Euro-Marke gefallen. Das lag laut ADAC vor allem am gesunkenen Ölpreis. Die Experten kritisieren, dass der Tankrabatt weiter nicht vollständig weitergegeben wird. Letztes Jahr sind in Deutschland zum ersten Mal mehr Wärmepumpen als Gasheizungen verkauft worden. Sie kommen vor allem in neu gebauten Häusern zum Einsatz. In bestehenden Häusern wird noch häufiger auf Gasheizungen gesetzt, heißt es von der Deutschen Energieagentur.
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2: Heute früh meist trocken, nur im Aargau immer mal wieder noch Regen, 13 bis 9 Grad. Dann sehr durchwachsen tagsüber mit viel Regen, ein paar Gewittern und immer wieder kurz Sonnenschein, 10 bis 17 Grad. Der Radio Seefunk Wettertrend für die ganze Heimat. Am Dienstag zwar weniger Regen, dafür aber deutlich kälter.
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1: Ich bin Hanna Messerschmidt. Guten Morgen. Wie können die Menschen in Deutschland entlastet werden? Nachdem die Entlastungsprämie im Bundesrat gestoppt wurde, will die Bundesregierung das weitere Vorgehen prüfen. Der Wirtschaftsweise Felbermayr fordert bei NTV eine Steuerentlastung für mittlere Einkommen. Die Verbraucherzentrale war zuletzt für Direktzahlungen. Deutschland und die Ukraine wollen stärker militärisch zusammenarbeiten. Beide Länder wollen gemeinsam neue Drohnen entwickeln, wie Verteidigungsminister Pistorius bei einem Besuch in Kiew bekannt gab. Die Ukraine habe in den vergangenen Jahren beachtliche technologische Sprünge in dem Bereich hingelegt, so Pistorius. In Hamburg soll ein Jugendlicher einen Anschlag geplant haben. Der 17-jährige Syrer wurde von Spezialkräften der Polizei festgenommen. Er soll zu den Plänen von der Terrormiliz IS inspiriert worden sein. Bei Durchsuchungen wurden unter anderem Dünger und auch ein Messer gefunden. In einem Monat startet die Fußball-WM in Kanada, Mexiko und den USA. Während die FIFA ein Event der Superlative beschwört, ist vom großen Hype bislang noch wenig zu spüren. In den USA ist der erhoffte Buchungsboom bei den Hotels ausgeblieben. Zwei Gründe: die hohen Preise und die Politik von Präsident Trump.
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2: Heute früh meist trocken, nur im Aargau immer mal wieder noch Regen, 13 bis 9 Grad. Dann sehr durchwachsen tagsüber mit viel Regen, ein paar Gewittern und immer wieder kurz Sonnenschein, 10 bis 17 Grad. Der Radio Seefunk Wettertrend für die ganze Heimat. Am Dienstag zwar weniger Regen, dafür aber deutlich kälter.
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3: Heute früh meist trocken, nur im Aargau immer mal wieder noch Regen. 13 bis 9 Grad. Dann sehr durchwachsen tagsüber mit viel Regen, ein paar Gewittern und immer wieder kurz Sonnenschein. 10 bis 17 Grad. Der Radio Seefunk Wettertrend für die ganze Heimat. Am Dienstag zwar weniger Regen, dafür aber deutlich kälter.
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1: Es gibt Worte, die kommen aus der Übung. Man sagt sie nicht gern. Sie klingen irgendwie unangenehm. Eines dieser Worte ist Dienst, ist dienen. Nicht Dienstleistungsgesellschaft, das klingt gut. Einfach Dienst oder dienen. Ich diene dir. Das klingt nach Abhängigkeit und Unterordnung. Dabei leben wir alle von vielerlei Diensten. Man muss nur an die eigene Wäsche oder das Bügeln denken, an Putzen, Kochen, an Straßenverkehr und überall. Wir leben von Diensten, weil keiner kann alles. Weil jeder braucht Hilfe. Ein Jesuswort sagt, ich bin unter euch als einer, der dient. Das heißt für mich, ich bin einer, der wahrnimmt, was andere brauchen. Das klingt für mich nach Geborgenheit. Thomas Dietrich, Katholische Kirche.
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6: Ich bin Dirk Justus, guten Morgen. Die 1.000 Euro Entlastungsprämie ist vorerst gestoppt. Heute wollen Union und SPD beraten, wie es jetzt weitergeht. Am Nachmittag kommt der Koalitionsausschuss zusammen. Zuletzt gab es Forderungen, dass die Prämie komplett aufgegeben wird und stattdessen die Einkommensteuer reformiert werden sollte. Im Falle einer Steuerreform will Finanzminister Klingbeil Spitzenverdiener stärker zur Kasse bitten. Das hat der Vizekanzler am Abend beim DGB-Bundeskongress in Berlin betont. Unionsfraktionschef Spahn hatte sich dagegen für eine Kürzung von Subventionen und Steuervergünstigungen um 5% ausgesprochen. Die EU will offenbar Vertreter der Taliban-Regierung nach Brüssel einladen, um über Abschiebungen nach Afghanistan zu beraten. Derzeit wird ein Treffen vorbereitet. In der Vergangenheit waren bereits EU-Vertreter nach Afghanistan gereist. Menschenrechtsorganisationen kritisieren die Abschiebepläne. Und jetzt mehr Nachrichten aus unserer Heimat. Das Aus für das Donaueschinger Klinikum ist so gut wie beschlossen. Der Kreistag im Schwarzwald-Baar-Kreis hat mehrheitlich dafür gestimmt, wichtige Abteilungen nach Villingen-Schwenningen zu verlagern und den Standort später ganz zu schließen. Wenig Hilfe für Frauen mit ungewollter Schwangerschaft gibt es weiter im Kreis Lörrach. Nach Angaben von Pro Familia bieten nur wenige Arztpraxen Schwangerschaftsabbrüche an. Die Beratung nennt die Lage inakzeptabel. Eine positive Bilanz ziehen die Veranstalter von Beats und Bottles nach der Premiere in der Innenstadt von Friedrichshafen. Viele Besucher haben an 2 Tagen auf dem Adenauerplatz und im Kirchplatz gefeiert, regionale Weine probiert und zu DJ-Musik getanzt. Die meisten Nachrichten aus der Region hören Sie wieder in einer Stunde bei Radio Seefunk.
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7: Wunderschönen guten Morgen am Mond. Dienstag.
8: Sorry. Trixi, wann hast du zum letzten Mal zu Beats getanzt?
7: Noch nicht so lange her, glaube ich.
8: Okay, cool. Schauen wir mal auf die Temperaturen an diesem Dienstagmorgen.
7: Gerne, ganz schön frisch heute früh. 5 Grad gemessen in Stein am Rhein, am Marktbrunnen ebenfalls 5 im Moment, in Geilingen an der Schmiederklinik und 6 stehen auf dem Thermometer in Überlingen am Landungsplatz. Dazu heute Morgen noch viel Grau mit dabei und im Moment regnet es auch. schon entlang vom Hochrhein übers Zürcher Weinland, über den Bodensee bis ins Westallgäu und im Südschwarzwald. Da kann es heute früh sogar noch so ein ganz kleines bisschen flöckeln. Also es ist wirklich frisch heute früh. Im Laufe des Vormittags, da trocknet es dann aber ab und den Rest des Dienstags, da wird es dann freundlicher als gestern bei Sonne und Wolken im Wechsel. Dazu bleibt es aber auch noch mal recht windig und das Ganze dann bei Maxiwerten von 7 bis 14 Grad heute in der Spitze. Der Radio-Seefunk-Wettertrend für die ganze Heimat. Morgen noch mal freundlich, ab dem Feiertag wieder etwas wechselhafter.
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8: Und ich habe folgende Blitzer für Sie. Die stehen aktuell in Schaffhausen in der Fischerhäuser Straße. Außerdem in Ravensburg in der Georgstraße. Dankeschön an Radio Seefunk-Hörerin Melanie. In Überlingen in der Kurt-Hahn-Straße wird geblitzt. Außerdem noch ein Blitzer in Basel in der Binninger Straße. Und Radio Seefunk-Hörer Klaus hat auch noch einen Blitzer entdeckt. Guten Morgen, wo steht er denn?
0: Guten Morgen. Zwischen Thiengen und Gurtweil, Ortseingang Thiengen, steht ein Radargerät auf der rechten Seite.
8: Dankeschön, Klaus.
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8: Mit einer Meldung für die A2 in der Schweiz zwischen Weil am Rhein und Basel. 3 Kilometer stockender Verkehr, rund 5 Minuten Zeitverlust. Und dann haben wir noch die N3 bei Rheinfelden. Hier hat es einen Unfall gegeben, da ist die linke Spur blockiert. Kann ein bisschen zu Behinderungen kommen, auch hier ein bisschen mehr Zeit einplanen. Wenn Sie noch unterwegs was entdeckt haben, dann melden Sie es gerne. Staus und Blitzer per Anruf oder WhatsApp direkt ins Studio an die 07531 28 65 33. Wir melden die Blitzer hier immer zuerst und wünschen allen unterwegs eine gute und sichere Fahrt.
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8: Ja, guten Morgen.
7: Schönen guten Morgen.
8: Es ist der 12. Mai und das Gute an so einem kleinen verregneten Dienstagmorgen kurz nach 6 ist, dass es schon hell ist, oder?
7: Das ist immerhin positiv.
8: So, also, das ist genau das Signal gewesen, jetzt so langsam aber sicher aus der Kiste raus zu robben und sich frisch zu machen für diesen Dienstag. Ja, es ist schon hell draußen. Alles andere zählt nicht. So, guten Morgen. Wir sind Sven und Trixi. Wir haben es kurz nach 6.

0: 13 Minuten nach 6, es ist der Dienstagmorgen. Einen schönen guten Morgen.
1: Guten Morgen.
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0: In Donaueschingen-Grüningen ist heute im Bereich Hölzleweg, Vorlenweg, Eschenweg und Rebberg die Wasserversorgung und zwar zwischen 8.30 Uhr nachher und 13 Uhr unterbrochen.
1: Okay, also husch, husch da schnell unter die Dusche, bevor das Wasser abgedreht wird.
0: Absolut. Und was hast du so gefunden heute?
1: In Radolfzell, da wird heute beim Kinderkulturzentrum Lollipop gefeiert, weil die Gebäudeschäden, die letzten Sommer durch Starkregen entstanden sind, jetzt behoben sind.
0: Gute Sache.
1: Deshalb gibt es da heute Nachmittag ab 3:30 ein großes Lollipop-Fest, zu dem alle Kinder und Familien eingeladen sind.
0: Okay. Trixi, hast du eigentlich jemals das Sportabzeichen gemacht?
1: Nö.
0: Echt nicht?
1: Nö.
0: Also dann kannst du das heute ab 18.30 Uhr in Pfullendorf in der Geberit-Arena nachholen. Da startet die Sportabzeichensaison. Bis zum 25. September werden da dann 21 Termine angeboten, um das Sportabzeichen da dann tatsächlich im Pfullendorf zu machen.
1: Ich glaube, bei dem Wetter heute machen wir erstmal das Seepferdchen.
0: Da hast du recht.
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0: Einen schönen guten Morgen wünsche ich bei Ihnen. Es ist 18 Minuten nach 6 an diesem Dienstagmorgen.
1: Wunderschönen guten Morgen, wenn Sie gerade schon im Bad stehen und sich die Haare am Stylen sind. Hier sind Sven und Trixi. Schönen guten Morgen am Dienstag.

0: 6.22 Uhr, es ist der Dienstagmorgen, hier ist Radio Seefunk mit Sven und Trixi.
1: Schönen guten Morgen und Sven, das Wichtigste haben wir eben in unserer Tagesvorschau vergessen, was heute wichtig wird.
0: 12. Mai.
1: Heute ist der Tag der Pflegenden.
0: Oh ja, ganz, absolut, ganz absolut. Thema. Grüße gehen raus an alle, die jetzt gerade vielleicht schon ihren Dienst angetreten haben im Pflegeheim oder die mit dem Auto unterwegs sind, um häusliche Pflege zu leisten. Großes Kino, Daumen hoch.
1: Dankeschön.
0: Ohne sie wäre vieles, vieles ganz, ganz schlimm und nicht so, wie es sein soll. Danke sehr an dieser Stelle an alle, die in der Pflege arbeiten. Hier sind Sven und Rixi am Morgen. Jetzt ein ganz geschmeidiger Song hier bei Radio Seefunk von Sade. Smooth Operator.

0: ganz smooth rein in den Dienstagmorgen. Es ist 6.27 Uhr. Guten Morgen, hier ist Radio Seefunk. Gleich mit einem 80er-Kracher von Baltimora. Aus unserem Lieblingsjahrzehnt, Pop mit Tarzan Boy, Baltimora. Legendär, sag ich da einfach nur. Und wir haben eine großartige Rocknummer mit dabei. Rolling Stones, Anybody Seen My Baby? Das ist einfach die beste Musik an diesem 12. Mai hier bei Radio See von Guten Morgen.
1: Morgen.
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0: 6 Grad gemessen. In Tengen am Campingplatz und in Wasserburg am Museum am Mahlhaus sind es 4 Grad heute früh. Dazu eben viel Grau und im Moment auch verregnet am Hochrhein entlang übers Zürcher Weinland und den Bodensee bis ins Westallgäu. Und im Südschwarzwald, da kann es heute früh auch noch so ein ganz klein bisschen flöckeln, also wirklich nicht ganz so schön. Aber die gute Nachricht, im Laufe des Vormittags, da trocknet es dann ab und den Rest des Dienstags, da wird es richtig freundlich. Freundlicher als gestern bei Sonne und Wolken im Wechsel. Dazu bleibt es aber windig und ja, bei Maxi-Werten von 7 bis 14 Grad auch nicht ganz so mild, wie es schon mal gewesen ist. Der Radio-Seefunk-Wettertrend für die ganze Heimat. Morgen wird es auch nochmal freundlich, ab dem Feiertag dann aber wieder wechselhafter.
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2: Und ich habe folgende Blitzer für Sie, die stehen zur Stunde um 6:30 unter anderem in Basel in der Binninger Straße, in Schaffhausen in der Fischerhäuser Straße, in Ravensburg in der Georgstraße, danke an Radio Seefunk-Hörerin Melli. In Überlingen in der Kurt-Hahn-Straße wird geblitzt und außerdem hat Klaus auch noch einen. Guten Morgen Klaus, wo steht der Blitzer?
3: Guten Morgen, zwischen Tiengen und Gurtweil, Ortseingang Tiengen, steht ein Radargerät auf der rechten Seite.
2: Dankeschön Klaus.
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2: Und dann schauen wir mal ganz kurz, was los ist auf den Straßen. Und es klemmt auch schon wieder auf der B34 zwischen Waldshut und Lauchringen. 6 Kilometer Stau, 10 Minuten mehr Zeit einplanen. Vorsicht in der Schweiz auf der A11 zwischen Kloten und Opfikon. Da hat es einen Unfall gegeben, da bitte vorsichtig vorbeifahren. Und dann haben wir noch die A1 zwischen Spreitenbach in der Schweiz und Zürich. 6 Kilometer stockend, hier 5 Minuten mehr Zeit einplanen. Wenn Sie auch noch was entdeckt haben, was wir jetzt nicht gemeldet haben, dann gerne her damit. Staus und Blitzer per Anruf oder WhatsApp direkt zu uns ins Studio über die 07531 28 65 33. Wir melden die Blitzer hier immer zuerst und wünschen allen unterwegs eine gute und vor allem natürlich eine sichere Fahrt. Kommen Sie gut an.
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0: Morgen!
2: Einen schönen guten Morgen. Trixi, ganz direkte Frage. Hast du schon mal im 6 Flugzeug gehabt? Nee, im Flugzeug 6 gehabt, so rum.
0: Was ist das denn jetzt für eine Frage?
2: Entschuldigung, Sven. Also sowas kommt ja vor. Es gibt ja Pärchen, die sagen sich, weißt du was, Schatzi, auf unserem nächsten Urlaubsflug, da machen wir mal hier, weißt du ja.
0: Ne? Ja, ja, hier, du meinst hier den Mile High Club.
2: Der Mile High Club, das sind also Menschen, die tatsächlich in der Luft im Flieger mal kopuliert haben gemeinsam. Mhm. Das ist ja schon so ein Gedanke, da kann man ja mal drauf kommen. Aber die Königsdisziplin ist offensichtlich jetzt passiert und zwar auf einem Flug von... Lass mich gucken. Nach Argentinien. Ja? Und da haben sich nämlich 2 kennengelernt und dann miteinander. Die ganze Geschichte gleich hier um 20 vor 10.
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0: Radio Seefunk um 20 Minuten vor sieben mit einem recht heißen Thema an diesem frisch verregneten Dienstagmorgen. Hier sind Sven und Trixi. Also ich sag mal so, dass sich Liebespärchen schon mal auf die Bucketliste geschrieben haben, in einem Flieger miteinander Amore zu machen. Das gibt's ja schon mal. Ja,
1: ja. Manche mögen ja so irgendwie sicherlich, die Herausforderung. Sicherlich, ne?
0: Noch eine Umdrehung heißer wird's allerdings, wenn er und sie sich gerade eben erst im Flugzeug kennengelernt haben.
1: Erzähl.
0: Also, auf einem Flug von Panama nach Argentinien haben sich in der Business Class ein 55-jähriger Mann und eine 60-jährige Frau kennengelernt.
1: Ne? Mhm, ja, ola, je,
0: und, genau, und sich dann kurzerhand dazu entschlossen, sich untenrum zu so ein bisschen näher zu kommen. Und das ist einer Oma aufgefallen, die auch in der Business Class gesessen hat, mit ihrer minderjährigen Enkeltochter und dann plötzlich verdächtige Bewegungen auf den Plätzen 1E und 1F gesehen hat. Und dann hat sie das Bordpersonal bestellt, also den Flugbegleiter, und hat zu denen gesagt, ja, guck mal, was die zwei da machen. Ja, also, und jetzt pass auf, jetzt kommt der Oberhammer. Die beiden sind festgenommen worden,
1: nein,
0: mussten sich verantworten, weil das ist ja nicht ganz so toll, ne? Erregung öffentlichen Dingsbums. Ne? Und jetzt kommt das ganz Peinliche, und zwar für den Mann im Ankunftsbereich am Flughafen. Da hat die ganze Familie auf ihn gewartet, so, hallo Schatzi, weißt du, und er ist direkt mit der Polizei abgeführt worden. Ja. Und die ganze Family musste dann warten. Ne? Hast du was geklaut? Nö, da war was. Okay.
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0: Guten Morgen an diesem Dienstag, wenn Sie gerade die Rollläden hochgezogen haben. Es ist 13 Minuten vor 7. Starten Sie gut rein in diesen 12.
1: Schönen
0: Mai.
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0: einfach die beste Musik mit Rock'n'Roll von den Stones hier bei Radio Seefunk an diesem 12. Mai. Ganz, ganz wichtiger Tag heute. Heute ist der Tag der Pflege und das ist auch unser Thema heute Morgen hier bei Sven und Trixi. Wir haben immer mal wieder Leute, die wir Ihnen vorstellen, die in der Pflege arbeiten und da einen ganz, ganz großartigen Job machen.
1: Ja, Grüße gehen raus, vor allem an alle, die jetzt zum Beispiel gerade schon mit dem Pflegedienstauto unterwegs sind und zu Menschen nach Hause fahren, die gepflegt werden müssen.
0: Sehr,
1: Dankeschön.
0: Sehr stark, Dankeschön dafür.
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0: Auf ihrem Weg zur Arbeit. Einfach die beste Musik hier bei Radio Seefunk. Einen schönen guten Morgen wünschen wir am Dienstag.
1: Guten Morgen.
0: Hier sind Sven und Rixi. Es ist jetzt 7:05. Alles, was wichtig ist aus Deutschland, der Welt und natürlich aus der Schweiz. Und unserer Heimat hören Sie gleich 7 von unserem Kollegen Dirk Justus hier bei Radio Seefunk.

0: Power-Song aus den 80ern und natürlich auch der Soundtrack zu einem Bond-Film. Duran Duran, View to a Kill, Im Angesicht des Todes, so hieß der Film damals ins Deutsche übersetzt in den 80ern. Und so geht's gleich weiter hier bei Sven und Trixi. Guten Morgen mit dem King of Pop gleich ab 7. I Just Can't Stop Loving You, auch aus den 80ern. Und wir rocken mit Foreigner. Hard-blooded, ja, feiner Rock gleich mit dabei. Und das ist einfach die beste Musik hier bei Radio Seefunk.
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11: Ich bin Dirk Justes, guten Morgen. Die Spitzen von Union und SPD wollen heute einen Weg raus aus dem Entlastungsprämienproblem finden. Im Koalitionsausschuss soll es um die Frage gehen, ob das Projekt beerdigt wird und welche anderen Entlastungsmöglichkeiten es sonst geben könnte. Die Friedensgespräche zwischen Iran und den USA kommen nicht voran. US-Präsident Trump hatte Teherans jüngsten Vorschlag zuletzt als Müll betitelt. Die aktuelle Waffenruhe bezeichnete der US-Präsident außerdem als extrem brüchig. Iran drohte im Falle eines Angriffs mit Vergeltung. Eine deutsche Unternehmerfamilie ist bei einem Flugzeugunglück in Namibia ums Leben gekommen. Die Propellermaschine war am Sonntag in der Wüstenregion Namibias abgestürzt. Die Sanddünen dort sind ein beliebtes Touristenziel. Auch der Pilot starb bei dem Unglück. Und jetzt mehr Nachrichten aus unserer Heimat. Wenig Hilfe für Frauen mit ungewollter Schwangerschaft gibt es weiter im Kreis Lörrach. Nach Angaben von Pro Familia bieten nur wenige Arztpraxen Schwangerschaftsabbrüche an. Die Beratung nennt die Lage inakzeptabel. Das Aus für das Donaueschinger Klinikum ist so gut wie beschlossen. Der Kreistag im Schwarzwald-Baar-Kreis hat mehrheitlich dafür gestimmt, wichtige Abteilungen nach Villingen-Schwenningen zu verlagern und den Standort später ganz zu schließen. Die Vorbereitungen für die Luftart 2026 in Tiengen laufen. Drei Künstler gestalten große bemalte Stoffbahnen mitten im Städtle. Dafür hat am Löwendenkmal ein Freiluftatelier eröffnet, in dem Besucher eine Woche lang zuschauen können. Die meisten Nachrichten aus der Region hören Sie wieder in einer Stunde bei Radio Seefunk.
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1: Wunderschönen Dienstagmorgen. 2 Grad heute früh gemessen an den Donauhallen in Donaueschingen. Ebenfalls 2 stehen auf dem Thermometer in Geisingen an der Arena und 4 Grad gemessen in Altstetten am Kloster. Dazu heute Morgen noch richtig grau und trüb. Mit dabei auch Regen. Stellenweise am Hochrhein entlang übers Zürcher Weiland. Kleines bisschen noch um den Bodensee bis hoch ins Westallgäu. Im Südschwarzwald, da kann es auch noch ein ganz kleines bisschen flöckeln. Ansonsten im Laufe des Vormittags trocknet es dann nach und nach ab und den Rest des Dienstags wird es dann schön freundlich. freundlicher als gestern auf jeden Fall. Sonne und Wolken wechseln sich ab. Dazu bleibt es aber eher recht windig bei Maxiwerten von 7 bis 14 Grad in der Spitze. Der Radio-Seefunk-Wettertrend für die ganze Heimat morgen nochmal freundlich, danach aber wieder wechselhafter.
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0: Und aktuell habe ich folgende Blitzer für Sie. Die stehen auf der alten B30 bei Torkenweiler. Dankeschön fürs Melden an Radio Seefunk-Hörer Dirk. In Schaffhausen steht ein Blitzer in der Fischerhäuser Straße. Außerdem noch in Basel in der Binninger Straße. Und unser Radio Seefunk-Hörer Klaus hat auch noch einen entdeckt. Guten Morgen, wo steht er denn?
12: Guten Morgen, zwischen Kingen und Gurtweil, Ortseingang Kingen, steht ein Radargerät auf der rechten Seite.
0: Danke, Klaus.
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0: 6 Kilometer Stau auf der B34 zwischen Waldshut und Lauchringen. Hier dauert es 10 Minuten länger. Und in der Schweiz auf der A1 zwischen Spreitenbach und Zürich. 20 Kilometer stockend. Hier eine knappe halbe Stunde mehr Zeit einplanen. Wenn Sie auch noch was haben, melden Sie es. Staus und Blitzer per Anruf oder WhatsApp direkt ins Studio an die 07531 28 65 33. Und wir wünschen allen unterwegs eine gute und sichere Fahrt.
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0: Guten Morgen an diesem
1: Schönen
0: Dienstag. Es ist der 12. Mai und heute ist der internationale Tag der Pflegenden. Ein ganz, ganz wichtiger Beruf, der allerdings auch nicht unanstrengend ist.
1: Ja, eine, die lange Jahre mit großer Freude in der Pflege gearbeitet hat, ist Radio Seefunk-Hörerin Marianne. Was sie so toll an diesem Beruf findet, hören wir gleich um 10 nach 7.
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0: 11 Minuten nach 7 an diesem Dienstagmorgen. Es ist der 12. Mai und heute ist der internationale Tag der Pflegenden.
1: Und damit einen schönen guten Morgen.
0: Ein wichtiger Beruf, der allerdings auch nicht wirklich unanstrengend ist, ganz klar. Trotzdem entscheiden sich viele fleißige Menschen jeden Tag genau für diesen Beruf.
1: Und eine von diesen fleißigen Menschen war jahrelang Radiosee-Funkhörerin Marianne. Sie ist inzwischen schon im Ruhestand, aber ihren Job hat sie immer geliebt.
0: Marianne, wie war das denn bei Ihnen?
2: Also, ich hatte sehr viel Spaß, vor allem mit meinen Patienten. Ich hatte ja immer meistens immer 7, 8 Tage Dienst, dann hatte ich wieder 7 Tage frei und es war immer sehr schön. Also nicht immer, also es gab auch böse Patienten, aber meistens hatte ich sehr viel Spaß in meinem Beruf.
0: Okay, und wie und wann haben Sie sich für den Beruf in der Pflege entschieden?
2: Mit 19 hatte ich meine Anerkennung und seit dieser Zeit war ich in diesem Beruf und nicht nur in Pflegeheimen, sondern ich habe zusätzlich Nachtwache und unterschiedliche Krankenhäuser gemacht und wurde wirklich als Krankenschwester, als Kollegin, als Fachfrau wirklich von 80% der Menschen geschätzt und das macht den Beruf eigentlich wertvoll.
0: Wow, so muss es sein.
1: Richtig,
0: genau.
1: Schön. Heute ist der internationale Tag der Pflegenden und deswegen ein herzliches Dankeschön an alle Menschen, die dafür sorgen, dass es anderen Menschen besser geht und ihnen dann auch ein Lächeln ins Gesicht zaubern.
0: Absolut. Daumen hoch.
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0: Es ist der Dienstagmorgen, 7.21 Uhr.
1: Schönen guten Morgen mit Sven und Trixi hier bei Radio Seefunk.
0: Heute ist der internationale Tag der Pflegenden und natürlich gehen auch viele, viele Menschen bei uns in der Heimat jeden Tag aufs Neue der Herausforderungen nach, anderen Menschen zu helfen und sie zu pflegen.
1: Und über die 07531 28 65 33 haben wir eine WhatsApp-Sprachnachricht reinbekommen. Guten Morgen, wer ist denn da?
2: Ja, guten Morgen, Sven und Trixi, da ist doch einfach singen. Ich fahre jeden Tag Bus, fahre Kinder mit Inklusion, habe aber auch noch daheim meine Frau mit Pflegegrad 3 wegen Krebs und meine Schwiegermutter, die hat auch Pflegegrad 3, auch wegen Krebs, und da bin ich auch noch hinterher. Wünsche euch einen schönen Tag und danke für eure Aktion heute.
0: Aber gerne doch, wir sagen danke. Ralf aus Singen, einer von vielen, vielen tollen Menschen bei uns in der Heimat, die heute am Tag der Pflege ein ganz, ganz großes Lob verdient haben. Wir wünschen viel Kraft allen und allseits gute Fahrt Ihnen, Ralf, als Busfahrer.
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0: Gleich wird es 7.26 Uhr und damit einen schönen guten Morgen am Dienstag.
1: Schönen guten Morgen.
0: Gleich hier bei Radio Seefunk. Like 80er Pop von Annie Lennox, außerdem mit dabei. Cooler Rocksong von Genesis. I Can Dance. Das ist einfach die beste Musik an diesem 12. Mai. Schön, dass Sie mit dabei sind. Guten Morgen mit Radio Seefunk.
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1: Schönen guten Morgen am Dienstag. Heute früh 2 Grad gemessen in Donaueschingen an den Donauhallen. In Görwil an der katholischen Kirche sind es 3 und 6 stehen auf dem Thermometer im Leibstadt am Festungsmuseum. Heute Morgen noch viel Grau mit dabei, aber auch schon die ersten Sonnenstrahlen so auf der Bar und ja, stellenweise auch schon im Südschwarzwald. Ansonsten noch viel Grau, stellenweise auch noch Regen mit dabei. Im Moment vom Zürcher Weinland über den Bodensee bis ins Linzgau und auch im Westallgäu. Im Laufe des Vormittags, da trocknet es dann aber überall bei uns in der Heimat ab. Und den Rest des Dienstags, da wird es dann überall freundlich. Freundlicher als gestern, Sonne und Wolken im Wechsel. Dazu bleibt es aber recht windig bei Topwerten von 7 bis 14 Grad. Der Radio Seefunk Wettertrend für die ganze Heimat. Morgen nochmal freundlich, danach aber wieder wechselhafter.
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0: Folgende Blitze habe ich für Sie um 7:30. Stehen Sie auf der alten B30 bei Torkenweiler. Auf der B32 jetzt frisch dazugekommen der Blitzer zwischen Blitzenreute und dem Buchsee. Auf der B317 wird geblitzt zwischen Feldberg-Ort und Tottnau. In Schaffhausen weiterhin in der Fischerhäuserstraße. Dankeschön an Radio Seefunkhörer Dirk. In Basel steht der Blitzer immer noch in der Binninger Straße. Außerdem jetzt neu dazugekommen der Blitzer in der Schweiz auf der N13 zwischen Altnau und, ja, Altnau und, da muss man nochmal kurz gucken, wo ist es denn? Altnau und

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1: Mit einer Gefahrenmeldung für die A96. Vorsicht, zwischen Wangen und Weißensberg hat es einen Unfall gegeben. Hier kann es zu Behinderungen kommen. Rüber auf die A861 zwischen Hochrhein und Rheinfelden. 2 Kilometer Stau, 6 Minuten Zeitverlust. B34 zwischen Waldshut und Lauchringen. 6 Kilometer Stau, hier 10 Minuten mehr Zeit einplanen. Dann haben wir noch die B31 zwischen Langenargen und Friedrichshafen. Obligatorisch stockt es hier auch mal wieder. 5 Minuten mehr Zeit. Und dann haben wir die A1 noch zwischen Wettingen und St. Gallen. 34 Kilometer stockender Verkehr. Hier dauert es eine gute halbe Stunde länger. Wenn Sie unterwegs auch noch was entdeckt haben, was wir jetzt nicht auf dem Schirm hatten, dann her damit. Rufen Sie uns gerne an oder schicken Sie uns eine WhatsApp, am besten als Sprachnachricht, direkt ins Studio über die 07531 28 65 33. Wir wünschen allen unterwegs eine gute Fahrt und melden die Blitzer hier natürlich immer zuerst.
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1: Trixi, willst du wissen, was wir heute in der Hit-History haben?
2: Ja, will ich.
1: Ich sag nur, ooh, baby, I love your way. Naja, ich überlasse es anderen, nämlich Big Mountain. Die haben den Hit richtig groß gemacht und die ganze Entstehungsgeschichte dahinter, den gab's nämlich vorher schon mal. Hören wir gleich, wie immer, um 20 vor 8 in der Hit-History heute Morgen am Dienstag. Schön, dass Sie mit dabei sind.
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0: Einen wunderschönen guten Morgen an diesem Dienstag.
1: 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Wunderschönen guten Morgen.
0: 20 Minuten vor 8.
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4: 12. Mai 1994. Big Mountain sind mit Baby, I Love You Way neu in den deutschen Singlecharts. Im Original ist dieser Song von Peter Frampton. Er komponiert und schreibt den Song an einem Nachmittag runter. Das Ganze passiert schon in den 70ern. Aber mehr als 20 Jahre später, 1994, macht die amerikanische Reggae-Band Big Mountain dann aus Baby I Love You Way ihre eigene Version. Und die wird in vielen Ländern nicht nur zum Top-10-Hit, sondern sogar zur Nummer 1 in den Single-Charts. Big Mountain bringen sogar noch eine Version auf Spanisch raus. Nach diesem Hit wird es dann allerdings wieder stiller um die Band. Aber Baby I Love You Way hat sie immerhin berühmt gemacht. Und auch wenn die Band ein One-Hit-Wonder bleibt, dieser Song ist einfach nur einzigartig. Sie haben dieser romantischen Ballade ihre ganz eigene Note verpasst und sie zu einem Reggae-Song gemacht, sodass man sie am liebsten bei sonnigem Wetter mit Freunden hört und einfach mal ganz entspannt den Tag genießt. Und selbst wenn nicht die Sonne scheint, muss man einfach nur das Radio laut genug aufdrehen und schon hat man das Gefühl, dass irgendwie zumindest so ein Hauch von Sommer da

0: Guten Morgen.
1: Was ist denn? Hier sind Sven und Trixi. Schönen guten Morgen.
0: Mit Radio Seefunk und Annie Lennox geht's durch diesen Dienstag. Es ist der 12. Mai und jetzt haben wir es gleich 7:45. Guten Morgen.

0: Guten Morgen, wenn Sie gerade aus der Bäckerei rausgekommen sind und wieder ins Auto gestiegen sind. Hier sind Sven und Trixi.
1: Schönen guten Morgen mit Radio Seefunk.
0: Kommen Sie gut durch diesen Dienstagmorgen jetzt mit einem Rockklassiker von Buffalo Springfield. 12 Minuten vor 8.

0: 7.51 Uhr haben wir es hier, das Radio Seefunk. Einen schönen guten Morgen wünschen wir Ihnen.
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0: Achtung, Achtung, eine Durchsage an alle, die in Donaueschingen, Grüningen, im Hölzleweg, Vorlenweg, Eschenweg oder am Rebberg wohnen. Sie haben ab jetzt noch genau 39 Minuten lang Zeit, Wasser zum Duschen zu haben, die Morgentoilette zu erledigen oder Teewasser aufzusetzen. Denn bei Ihnen wird nachher zwischen 8.30 Uhr bis 13 Uhr die Wasserversorgung zwischenzeitlich unterbrochen. Nur mal so nebenbei.
1: Okay, und weitere Meldungen aus unserer Heimat gibt's dann auch gleich wieder von unserem Kollegen Dirk Justus in den 8 Uhr Nachrichten.
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0: Classic Rock von Slate am Dienstagmorgen hier bei Radio Seefunk. Und gleich geht's hier weiter mit einem grandiosen Popsong von Ann Lee. Da fängt Trixie an zu hupsen wie ein Hupsbällchen. Sehr schön. Two Times gleich hier mit dabei. Außerdem 80er. Jetzt bleib doch mal still stehen, warum kannst du rechnen?
1: Warte.
0: Hör auf jetzt. 80er Rock von Alan Parsons Project. Ein Sky. Sprich's hier gleich aus dem Fenster raus. Mach langsam. Das ist einfach die beste Musik hier bei unserem Gummiball Trixi und Sven am Morgen hier bei Radio Seefunk.
2: Guten Morgen.
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11: Ich bin Dirk Justus, guten Morgen. Die 1.000 Euro Entlastungsprämie ist vorerst gestoppt. Heute wollen Union und SPD beraten, wie es jetzt weitergeht. Am Nachmittag kommt der Koalitionsausschuss zusammen. Zuletzt gab es Forderungen, dass die Prämie komplett aufgegeben wird und stattdessen die Einkommensteuer reformiert werden sollte. Die Waffenruhe im Iran hängt nur noch an einem seidenen Faden, so sieht es US-Präsident Donald Trump. Die USA erhöhen unterdessen den wirtschaftlichen Druck auf den Iran. Banken drohen Sanktionen, sollten sie Geschäfte mit chinesischen Raffinerien machen, die iranisches Öl verarbeiten. Die Gesundheitsreform ist in dieser Woche großes Thema beim Deutschen Ärztetag. In der Branche gibt es weiter Kritik an den Sparplänen der Bundesregierung. Ärztepräsident Reinhardt fordert im Redaktionsnetzwerk Deutschland, dass das Paket für die Kassen verschoben wird. Er will mehr Zeit, um die Auswirkungen auf die Patienten zu prüfen. Und jetzt mehr Nachrichten aus unserer Heimat. Das Aus für das Donaueschinger Klinikum ist so gut wie beschlossen. Der Kreistag im Schwarzwald-Baar-Kreis hat mehrheitlich dafür gestimmt, wichtige Abteilungen nach Villingen-Schwenningen zu verlagern und den Standort später ganz zu schließen. Eine positive Bilanz ziehen die Veranstalter von Beats und Bottles nach der Premiere in der Innenstadt von Friedrichshafen. Viele Besucher haben an 2 Tagen auf dem Adenauerplatz und im Kirchplatz gefeiert, regionale Weine probiert und zu DJ-Musik getanzt. Die Vorbereitungen für die Luftart 2026 in Tiengen laufen. 3 Künstler gestalten große bemalte Stoffbahnen mitten im Städtle. Dafür hat am Löwendenkmal ein Freiluftatelier eröffnet, in dem Besucher eine Woche lang zuschauen können. Die meisten Nachrichten aus der Region hören Sie wieder in einer Stunde bei Radio Seefunk.
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2: Um kurz nach 8, 3 Grad gemessen in Bad Saulgau an der Stadthalle. 4 stehen auf dem Thermometer in Ehingen an der Städtischen Galerie und in Kloten an der Christkönigkirche. Da sind es 5 Grad heute Morgen. Dazu ist es noch ganz schön grau über uns in der Heimat. Es hängen noch einige Wolken. Vielerorts zeigt sich aber auch schon die Sonne. Stellenweise im Moment schon im Südschwarzwald, übers Klettgau, auch auf der Baar und ganz, ganz vereinzelt auch schon in Oberschwaben. Wenig Regen gibt es auch noch, so um Winterthur und auch um den Alpstein rum. Ansonsten verzieht sich jetzt langsam aber sicher der Regen und auch die Sonne kommt nach und nach jetzt mehr raus im Laufe des Vormittags. Dazu bleibt es aber windig und trocken. Das Ganze bei Maxi-Werten von 7 bis 14 Grad in der Spitze. Der Radio-Seefunk-Wettertrend für die ganze Heimat. Morgen ist es nochmal freundlich, danach wird es dann aber wieder ein bisschen durchmischter.
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0: Und ich habe folgende Blitzer für Sie. Die stehen aktuell auf der alten B30 bei Torkenweiler, auf der B317 zwischen Feldberg Ort und Tottnau, in Singen in der Gewerbestraße und wo noch? Guten Morgen.
12: Guten Morgen. Zwischen Kingen und Gurtweil, Ortseingang Kingen, steht ein Radargerät auf der rechten Seite.
0: Das war unser Radio Seefunk-Hörer Klaus. Und Radio Seefunk-Hörer Manuel hat auch noch einen entdeckt. Wo denn?
13: Espasingen Richtung Ludwigshafen am Bodensee in der 70er-Zone beidseitig.
0: Dankeschön.
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0: Und wir schauen immer noch mal drauf. Wir haben die 96 zwischen Wangen und Weißensberg. Hat es einen Unfall gegeben. Hier bitte vorsichtig vorbeifahren. Dann rüber auf die A861 zwischen Hochrhein und Rheinfelden. 2 Kilometer stockend, 5 Minuten Zeitverlust. Dann nochmal die A96. Wie gesagt, Weißensberg, zwischen Weißensberg und Wangen. Da gibt es Bergungsarbeiten und da sind Fahrzeugteile auf der Fahrbahn. Bitte da vorsichtig fahren. Dauert hier gut 10 Minuten länger. Und dann haben wir noch die B34 zwischen Dogern und Tiengen. 14 Kilometer stockend, Zeitverlust knapp 40 Minuten. Wenn Sie auch noch was entdeckt haben, gerne her damit. Staus und Blitzer per Anruf oder WhatsApp direkt ins Studio über die 07531 28 65 33. Allen unterwegs eine gute und sichere Fahrt.
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0: Guten Morgen heute.
2: Schönen guten Morgen.
0: Am Internationalen Tag der Pflegenden. Die Bedingungen in der Pflege sind oft nicht so ganz einfach, um nicht zu sagen auch sehr anstrengend. Trotzdem
2: machen einige ja diesen Beruf, so zum Beispiel auch Radio Seefunk-Hörerin Jennifer aus Singen. Sie arbeitet beim ambulanten Pflegedienst. Und was sie so toll an diesem Beruf findet, das hören wir gleich um 10 nach 8.
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0: 12 Minuten nach 8 haben wir es. Einen schönen guten Morgen mit Radio Seefunk. Heute am Tag, am internationalen Tag der Pflegenden, muss man ja sagen. Und damit einen schönen guten Morgen.
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0: Ja, die Bedingungen in der Pflege sind oft nicht ganz einfach und die Belastung ist hoch. Trotzdem entscheiden sich viele, viele fleißige Menschen bei uns in der Heimat auch jeden Tag für diesen Beruf.
1: Ja, und zum Beispiel eine davon ist Radio Seefunk-Hörerin Jennifer Wiesenmeier-Vallelonga. Sie hat einen ambulanten Pflegedienst in Singen und zwar ist das der Viva Vital. Jennifer, was ist Ihnen denn an diesem Tag heute ganz wichtig?
2: Pflege ist ein ganz besonderes Thema. Es ist auch ein ganz besonderer Beruf und meines Erachtens auch Berufung. Gerade heute am Tag der Pflege finde ich, dass man allen Pflegekräften einfach mal Danke sagen sollte. Und wir versuchen in unserem Pflegedienst jeden Tag die Menschen nicht nur zu helfen, sondern ihnen auch ein gutes Gefühl und ein Stück Lebensqualität zu geben.
0: Das ist natürlich ganz wichtig. Und natürlich ist es auch wichtig, dass viele, viele Menschen im Pflegebereich bei uns in der Heimat mit anpacken. Jennifer, an die können Sie sich heute nochmal jetzt ganz direkt richten.
2: Ich möchte auf jeden Fall allen aus allen Fachbereichen sagen, macht weiter so, bleibt stark und wir rocken das Ganze.
0: Jawohl, wir rocken das Ganze. Ja, besser kann man sich auf den Punkt bringen.
1: Ja, heute ist der internationale Tag der Pflegenden und deswegen ein herzliches Dankeschön an alle Menschen, die dafür sorgen, dass es anderen Menschen besser geht und ihnen natürlich auch ein Lächeln ins Gesicht zaubern.
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0: 12. Mai 2026. Schönen guten Morgen an diesem Dienstag.
1: Hier sind Sven und Trixi. Schönen guten Morgen.
0: Sven und das Gummibällchen, Juhu, das jetzt hier an die Decke springt. Schönen guten Morgen.

0: Radio Seefunk am Dienstagmorgen um 8.21 Uhr.
1: Schönen guten Morgen.
0: Heute geht's bei Sven und Rixi am Morgen um eine ganz, ganz wichtige Berufsgruppe, nämlich Menschen, die in der Pflege arbeiten. Und die haben heute ein ganz besonderes Dankeschön verdient, denn heute ist der internationale Tag der Pflegenden. Radio Seefunk-Hörerin Marianne war auch sehr, sehr lange in der Pflege tätig, ist mittlerweile allerdings im Ruhestand. Und sie hat sich über die 07531 28 65 33 per WhatsApp an uns gemeldet. Und lest doch mal vor, Rixi.
1: Sie hat geschrieben: Guten Morgen, liebes Team. Da heute der Tag der Pflegenden ist, ist eins nicht zu vergessen. Die vielen lieben Angehörigen, die ihre Lieben immer nachts besucht haben oder sogar ganze Nächte bei mir verbracht haben und mich in meiner Arbeit so oft unterstützt haben, die muss man auch erwähnen.
0: Absolut. Dankeschön an dieser Stelle. Und natürlich nicht zu vergessen, die vielen, vielen Angehörigen, die ihre Lieben zu Hause pflegen. Ja, ganz still und heimlich, ohne großes Aufsehen. Ja, natürlich auch da ein großes Dankeschön, dass sie ihren Lieben ein besseres Leben ermöglichen und mit anpacken.
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0: Einfach die beste Musik von Albert Hammond. These are the good old days. Und damit einen schönen guten Morgen, 8.25 Uhr.
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0: 80er Power-Pop-Song jetzt von Donna Summer, um so richtig in die Gänge zu kommen an diesem 12. Mai. She works hard for the money. Guten Morgen.
1: Morgen.

0: 2 Minuten vor 8:30. Wir sagen guten Morgen.
1: Guten Morgen.
0: Wir sind Sven und Rixi und gleich mit Jimmy Summerwell. Einfach die beste Musik aus den 80ern mit einem Powerpop-Song You Make Me Feel, und Rock kommt gleich in einer ganz besonderen Version von Nickelback. This is how you remind me of what I am. 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Akustikversion gleich hier ab 9:30 bei Radio Seefunk. Guten Morgen.
1: Morgen.
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0: angenehmeren Bereich.
1: Ja, 6 Grad gemessen in Überlingen am Landungsplatz, 5 stehen auf dem Thermometer in Jestetten an der Gemeindeverwaltung und nochmal 6 Grad gemessen in Wettingen am Fadiheim Burghorn. Also es ist nicht wirklich angenehm.
0: Nehmen Sie mal eine Jacke mit.
1: Ja, auf jeden Fall. Aber eben die Sonne kommt jetzt mehr und mehr schon raus. Heute Morgen echt schon stellenweise blauer Himmel und Sonnenschein vom Hochrhein über die Baar bis ja auch ins Linzgau sogar schon. Im Rest der Heimat hängen noch ein paar Wolken, aber die verziehen sich im Laufe des Vormittags dann auch und den Rest des Dienstags wird es dann richtig schön freundlicher als gestern. Bei Sonne und Wolken im Wechsel nur am Nachmittag, da gibt es noch mal kurz vereinzelte Schauer im Westallgäu. Dazu bleibt es auch noch mal windig bei Maxi-Werten von 7 bis 14 Grad. Der Radio-Seefunk-Wettertrend für die ganze Heimat. Morgen noch mal freundlich, danach wieder durchmischter.
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0: Und ich habe folgende Blitzer für Sie. Die stehen auf der alten B30 bei Torkenweiler, auf der B317 zwischen Feldberg-Orth und Tottnau. Dankeschön an Radio Seefunk-Hörer Peter. Auf der Strecke zwischen Mennisweiler und Bad Wurzach wird geblitzt. Außerdem in Singen, in der Gewerbestraße, in Weingarten, in der Scherzachstraße und wo noch? Das weiß unser Blitzermelder Manuel. Guten Morgen.
3: Espasingen Richtung Ludwigshafen am Bodensee in der 70er-Zone beidseitig.
0: Dankeschön an Radio-Seefunk-Hörer Manuel.
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0: Und wir haben eine Sperrung und zwar auf der A96. Zwischen Weißensberg und Wangen ist die Strecke gesperrt und deshalb klemmt es da. Aktuell wird der Verkehr umgeleitet, aber das ist alles noch recht überschaubar. Dann haben wir die B34 zwischen Waldshut-Tingen und zwischen Waldshut und Tingen, so rum. 9 Kilometer Stau, Viertelstunde mehr Zeit einplanen. Und richtig lang dauert es mittlerweile auf der A1 in der Schweiz zwischen Spreitenbach und Zürich. 20 Kilometer stockend, knappe halbe Stunde mehr Zeit einplanen. Wenn Sie auch noch was entdeckt haben, was wir jetzt nicht auf dem Schirm haben, dann melden Sie es doch einfach. Rufen Sie uns gerne an oder schicken Sie uns eine WhatsApp. Am besten als Sprachnachricht direkt ins Studio. Hier ist die Nummer 07531 28 65 33. Wir melden die Blitzer hier immer zuerst und wünschen allen unterwegs eine gute und vor allem eine sichere Fahrt. Kommen Sie gut an.
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0: Einen schönen guten Morgen, wünsche ich.
1: Guten Morgen.
0: Auch dienstags kann man viel Spaß haben, denn es gibt ja so viele schöne Orte und so viel Sehenswertes bei uns in der Heimat. Und wir sprechen darüber jeden Morgen in den 1000 Highlights unserer Heimat. Und welches hast du uns heute mitgebracht, Trixi?
1: Heute geht es für uns in die Schweiz, in den Kanton Thurgau und zwar ins Schloss Frauenfeld. Da gibt es ganz besonders schöne Führungen, was wir dort alles erleben können. Und auch im historischen Museum Thurgau im Schloss Frauenfeld lernen können. Das hören wir gleich in den 1000 Highlights unserer Heimat um 8:40 Uhr.
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0: 8.41 Uhr haben wir es jetzt an diesem Dienstagmorgen.
1: Schönen guten Morgen.
0: Wir sind Sven und Trixi.
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0: Trixi, wohin nimmst du uns heute mit in den 1000 Highlights unserer Heimat?
1: Ins historische Museum Thurgau, das ist im Schloss Frauenfeld und wir schauen uns heute mal an, was man dort alles entdecken kann. Noemi Beert leitet das Museum. Guten Morgen, Noemi.
0: Guten Morgen.
3: Guten Morgen, Sven und Trixi.
1: Noemi, was erwartet die Besucherinnen und Besucher denn im historischen Museum?
3: Also das historische Museum Thurgau zeigt in Schloss Frauenfeld die eindrucksvolle und wechselhafte Geschichte der Region von der Zeit des Hochmittelalters bis in die frühe Neuzeit. Es bietet wirklich Erlebnistouren für Groß und Klein und auch der wehrhafte 10 Meter hohe Turm aus Gletscherfindlingen bietet ein ganz besonderes Erlebnis.
1: Und es gibt ja auch einen Rundgang durchs Schloss Frauenfeld. Wo starten wir denn da?
3: Der Rundgang beginnt eigentlich in einer Waffenkammer, wo man hautnah die Waffen aus dem Mittelalter und auch der Neuzeit sehen kann. Und dann kann man zum krönenden Ende die Aussicht vom Turm über die Stadt genießen.
0: Perfekt, also würde ich mal sagen, für einen Ausflug jetzt am Vatertag.
1: Ja, auf jeden Fall. Das historische Museum im Schloss Frauenfeld. Und noch mehr der 1000 Highlights unserer Heimat gibt's morgen wieder um 8.40 Uhr oder jederzeit zum Nachhören auf radioseefunk.de.
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0: Disco Fox von Disco-Ikone Gloria Gaynor, I Will Survive, und damit einen schönen guten Morgen.
1: Schönen guten Morgen mit Sven und Trixi hier bei Radio Seefunk.
0: Einfach die beste Musik zum Mitrocken jetzt von Bon Jovi. Power-Rock-Ballade. Always. 8:45.
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0: Rockballade für diesen Dienstagmorgen von Bon Jovi und damit einen schönen guten Morgen um gleich 10 Minuten vor 9.
1: Sven und Trixi wünschen Ihnen einen wunderschönen guten Morgen an diesem Dienstag.
0: Gleich geht's hier weiter mit unter anderem Melissa Etheridge, Bring Me Some Water. Außerdem jetzt noch ein schöner Rockklassiker von Rod Stewart, Maggie May. Ab 9 übernimmt ihr Engel bei der Arbeit, Anna Engel. Das war's von uns, Sven und Trixi, wenn Sie mögen.
1: Und auch wenn Sie uns mögen.
0: Dann hören wir uns morgen wieder ab 6 hier. Bei Radio 7.

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9: Ich bin Dirk Justes, guten Morgen. Die Spitzen von Union und SPD wollen heute einen Weg raus aus dem Entlastungsprämienproblem finden. Im Koalitionsausschuss soll es um die Frage gehen, ob das Projekt beerdigt wird und welche anderen Entlastungsmöglichkeiten es sonst geben könnte. Die EU will Vertreter der Taliban für Abschiebeverhandlungen nach Brüssel einladen, obwohl die EU die radikal-islamische Regierung nicht anerkennt. In Kürze soll ein offizielles Schreiben nach Kabul gehen. Brüssel will Möglichkeiten ausloten, Menschen aus Afghanistan zurück aus der EU in ihre Heimat zu schicken. In Wien steht heute das erste Halbfinale des Eurovision Song Contests an. Mit dabei ist auch der Kandidat aus Israel. Um Israels Teilnahme am ESC hat es jede Menge Streit gegeben. 5 Länder boykottieren die Veranstaltung deswegen dieses Jahr. Und jetzt mehr Nachrichten aus unserer Heimat. Wenig Hilfe für Frauen mit ungewollter Schwangerschaft gibt es weiter im Kreis Lörrach. Nach Angaben von Pro Familia bieten nur wenige Arztpraxen Schwangerschaftsabbrüche an. Die Beratung nennt die Lage inakzeptabel. Die Vorbereitungen für die Luftart 2026 in Tiengen laufen. 3 Künstler gestalten große bemalte Stoffbahnen mitten im Städtle. Dafür hat am Löwendenkmal ein Freiluftatelier eröffnet, in dem Besucher eine Woche lang zuschauen können. Eine positive Bilanz ziehen die Veranstalter von Beats und Bottles nach der Premiere in der Innenstadt von Friedrichshafen. Viele Besucher haben an 2 Tagen auf dem Adenauerplatz und im Kirchplatz gefeiert, regionale Weine probiert und zu DJ-Musik getanzt. Die meisten Nachrichten aus der Region hören Sie wieder in einer Stunde bei Radio Seefunk.
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10: Wir gucken auf die aktuellen Temperaturen. Derzeit in Rheinfelden am Museumhaus Salmeck 7 Grad. In Schwörstadt am Fischereiverein 8 und 6 in Romanshorn am Seepark. Und ich habe es ein bisschen unterschätzt. Es war ganz schön kalt auf dem Fahrrad. Also ich hätte mich definitiv wärmer anziehen können. Aber dafür, dass es gestern geregnet und zum Teil geschneit hat, ist es heute echt wieder recht freundlich. Ein Sonne-Wolken-Mix bei 11 bis 14 Grad maximal. Am Nachmittag zieht es im Bodensee-Oberschwaben aber auch ein bisschen zu. Morgen dann mehr Wolken als Sonnenschein bei ähnlichen Temperaturen und der Radioseefunk-Wettertrend für die ganze Heimat. Am Feiertag ist alles dabei, Sonnenschein, Wolken und gelegentlich auch Regen.
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10: Und die stehen in Singen in der Gewerbestraße. Danke an Radio Seefunk-Hörerin Barbara. Blitzer auch auf der Landesstraße zwischen Homburg und Etikon. In Markelfingen wird in der Radolfzeller und in Weingarten in der Scherzerstraße geblitzt.
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10: Eine Meldung habe ich von der A22 in der Schweiz. Und zwar Sissach-Liestal zwischen dem Anschluss Liestal-Nord und Liestal. Hier staut es sich. Es dauert ungefähr 20 Minuten länger. Wenn Sie auch noch was haben, dann melden Sie mir Staus und Blitzer gerne direkt ins Studio. Die Nummer ist 07531 28 65 33. Und ich kriege jetzt gerade noch mal eine Meldung rein, die nehmen wir noch mit. Und zwar A96 zwischen Lindau und Wangen staut es sich. Hier sind es aktuell 12 Minuten plus. Also, wenn Sie auch noch was haben, gerne ins Studio melden und damit allen unterwegs eine gute Fahrt.
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10: Guten Morgen zusammen, und falls Sie gerade noch in der Tür stehen und gerade auf dem Weg in die Arbeit sind, dann doch lieber die dickere Jacke nehmen. Ich dachte, na, das geht easy mit so ein bisschen einer Weste drüber. Ich habe an den Fingern auf dem Fahrrad ganz schön gefroren und die Finger müssen jetzt erstmal hier ein bisschen warm gemacht werden. Geht am besten, indem ich das Mischpult hier schön bediene, und dann drücke ich doch mal hier auf das hier. Genau, Knöpfchen gestartet. Und dann geht's mit Schwung rein, jetzt mit Eddie Grant und Gimme Hope. Joanna, morgen.
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0: Sonntagmorgen, 8:45 ist es gleich. Und
1: hey!
0: Genau, hey, morgen. Hier sind die 80er mit Madonna und True Blue bei Radio Seefunk. 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
11: Den neuesten Blitzer hat mir gerade Radio Seefunk-Hörer Frank reingeschickt per WhatsApp. Und zwar wird geblitzt auf der Landesstraße zwischen Neufrach und Bermatingen bei der Abzweigung nach Mittelstenweiler. Danke dafür. Außerdem stehen Blitzer in Bad Dürrheim in der Friedenstraße, auf der B30 Alt bei Torkenweiler und auf der B34 bei Ludwigshafen.
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11: Bitte Vorsicht auf

Einen schönen guten Morgen mit Radio Seefunk, jetzt um 9:45 und ich nutze jetzt mal schnell die Gelegenheit, bevor es zu spät ist und grüße unsere Jungs von der Technikabteilung. Ihr steht ja gerade an unserem Sendemasten in Friedrichshafen und kümmert euch darum, dass da auch wirklich alles läuft. Dafür ist es eben auch wichtig, dass unsere Frequenz über die 99,3 mal kurz abgeschaltet wird, damit ihr die warten könnt und deswegen auch an die Hörer rund um Friedrichshafen. Eure Alternative für eine Stunde ist jetzt dann gleich die 101,8 DAP Plus oder unser Webradio von Radio Seefunk, also zwischen 10 und 11 Uhr. Danach sind wir aber auch in Friedrichshafen wieder ganz normal für euch hörbar. Dann würde ich doch sagen, bis gleich. Und diese Songs, die gibt es jetzt ganz normal, ganz klassisch über die UKW zu hören. Gleich was ganz Romantisches von Chicago, Rock von Bob Seger. Und hier jetzt Vanessa Paradis. Popsong mit Be My Baby. 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

0: Entspannt euch, Thiessen. Arbeitstag am Dienstag hier bei Radio Seefunk. Einfach die beste Musik gleich mit 80er Pop von Eurythmics. Sweet dreams are made of the und eines der besten Schlagzeug-Soli ever. Ja, oh, mega. In the Air Tonight und diesen ganzen Rocktitel von Phil Collins hören wir dann gleich um kurz nach 10 hier bei Radio Seefunk.
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15: Ich bin Dirk Justes. Guten Tag. Die 1.000 Euro Entlastungsprämie ist vorerst gestoppt. Heute wollen Union und SPD beraten, wie es jetzt weitergeht. Am Nachmittag kommt der Koalitionsausschuss zusammen. Zuletzt gab es Forderungen, dass die Prämie komplett aufgegeben wird und stattdessen die Einkommensteuer reformiert werden sollte. Das Sparpaket für die gesetzlichen Krankenkassen wird nicht verschoben. Gesundheitsministerin Wagen sagt in der ARD, wir können jetzt nicht noch Wochen und Monate warten, wenn wir im nächsten Jahr stabile Beiträge haben wollen. Ärztepräsident Klaus Reinhardt hatte zuvor einen Aufschub gefordert. Die Friedensgespräche zwischen Iran und den USA kommen nicht voran. US-Präsident Trump hatte Teherans jüngsten Vorschlag zuletzt als Müll betitelt. Die aktuelle Waffenruhe bezeichnete der US-Präsident außerdem als extrem brüchig. Iran drohte im Falle eines Angriffs mit Vergeltung. Und jetzt mehr Nachrichten aus unserer Heimat. Eine neue Ärztegenossenschaft soll die medizinische Versorgung in Botneck und Neukirch langfristig sichern. Gemeinden und Ärzte haben dafür die Argengäu Med gegründet, die künftig Arztpraxen als medizinische Versorgungszentren betreiben will. Das Aus für das Donaueschinger Klinikum ist so gut wie beschlossen. Der Kreistag im Schwarzwald-Baar-Kreis hat mehrheitlich dafür gestimmt, wichtige Abteilungen nach Villingen-Schwenningen zu verlagern und den Standort später ganz zu schließen. Die Polizei in Wiel im Kanton St. Gallen ist jetzt auch mit E-Bikes unterwegs. Speziell geschulte Polizistinnen und Polizisten sind damit in der Innenstadt und Parks unterwegs, damit die Polizei schneller reagieren kann und für die Menschen besser ansprechbar ist. Die meisten Nachrichten aus der Region hören Sie wieder in einer Stunde bei Radio Seefunk.
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0: Hinnewangen am Klinikum 7 Grad gemessen. 7 messen wir auch in Stein am Rhein hier am Marktbrunnen und 9 in Mülheim beim Landhotel Alte Post. Also ja, die Sonne, die täuscht ein bisschen dort, wo sie rausspitzt. Man denkt, es ist wärmer, aber es ist wirklich noch ganz schön frisch durch den Regen gestern. Heute wird es dann aber im Laufe des Tages so recht freundlich bleiben. Ein Sonne-Wolken-Mix bei 11 bis 14 Grad. Nur am Nachmittag, da zieht es im Bodensee-Oberschwaben zum Teil ein bisschen zu. Morgen dann mehr Wolken als Sonne bei ähnlichen Temperaturen und der Radio-Seefunk-Wettertrend für die ganze Heimat. Der Feiertag ist ganz schön durchwachsen.
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0: In Singen blitzt es in der Gewerbestraße, in Makelfingen in der Radolfzeller Straße, auf der B30 Alt bei Torkenweiler und in Weingarten in der Scherzer Straße. Danke fürs Update an Radio Seefunk-Hörerin Christiane.
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0: Bitte Vorsicht in der Schweiz auf der A3 zwischen der Verzweigung Limmerttal und Birmensdorf ein Pannenfahrzeug und A3 bei der Verzweigung Limmerttal staute sich. Hier sind es 32 Minuten Zeitverlust. Und hier ist die Anna. Wer hat noch was für mich? Hallo.
17: Hier ist die Jochen. Hallo, guten Morgen. Ich wollte euch eine Behinderung melden auf die B31 Höhe Airbus, also zwischen Immestadt und Fischbach. Da ist eine Tagesbaustelle und immer wieder staut sich mal so ein Kilometer oder zwei. Es geht zwar langsam vorwärts, aber es behindert trotzdem.
0: Alles klar, danke schön fürs Melden. Und wenn Sie auch noch was haben, dann machen Sie es auch einfach so wie Radio-Seefunk-Hörer Jürgen. Gerne durchgeben per Anruf, WhatsApp oder Sprachnachricht 07531 28 65 33. Gute Fahrt.
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0: Schönen guten Morgen an diesem Dienstag. Heute ist der Tag der Pflege und das wollten wir als Anlass nehmen hier bei Radio Seefunk, um einfach mal im Namen aller ein Dankeschön an alle auszusprechen, die diesen wichtigen Beruf machen. Und da gibt es auch einige Hörer, die eben in der Pflege arbeiten und genau diesen möchten wir jetzt gleich mal eine Stimme geben. Und sie fragen, was die Motivation ist, warum sie diesen Job ausüben. Darüber sprechen wir gleich um 9:45.
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0: Viertel nach zehn an diesem Dienstag mit Radio Seefunk. 10.15 Uhr ist es jetzt. Heute ist der Tag der Pflege und deshalb geht es heute genau um Sie. Die Radio Seefunk-Hörerinnen und Hörer, die in diesem Beruf arbeiten und jeden Tag damit anderen Menschen, die pflegebedürftig sind, mehr als nur was Gutes tun. Gemeldet hat sich bei uns Radio Seefunk-Hörerin Marianne. Sie ist mittlerweile im Ruhestand, aber sie hat diesen Job wahnsinnig geliebt, hat sie mir im Vorfeld erzählt. Und Marianne, was hat den Beruf für Sie denn ganz persönlich so wertvoll gemacht?
1: Mit 19 hatte ich meine Anerkennung und seit dieser Zeit war ich in diesem Beruf und nicht nur in Pflegeheimen, sondern ich habe zusätzlich Nachtwache und unterschiedliche Krankenhäuser gemacht und wurde wirklich als Krankenschwester, als Kollegin, als Fachfrau wirklich von 80% der Menschen geschätzt. Und das macht den Beruf eigentlich wertvoll.
0: Und das ist auch wichtig, dass es genau so ist, dass dieser Beruf eben geschätzt wird. Arbeiten Sie denn auch in der Pflege? Dann schicken Sie uns gerne auch mal eine Sprachnachricht ins Studio an 07531 28 65 33 und sagen Sie uns, was Ihre Motivation ist, um in diesem Job zu arbeiten, was diesen Job für Sie so wertvoll macht.
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0: Und auch dieser Titel ist dabei. Red Hot Chili Peppers, Californication, in ihrem Musikkatalog, den die Red Hot Chili Peppers jetzt verkauft haben. Mehr als 300 Millionen Dollar haben sie dafür bekommen. Ein ganzes Paket und zudem gehören auch alle 13 Studioalben der Band. Also solche Verkäufe in der Musikbranche sind ja seit einigen Jahren üblich, haben auch schon Bob Dylan und Bruce Springsteen gemacht, dass sie da ihren ganzen Musikkatalog verkaufen. Ich persönlich muss sagen, ich könnte es glaube ich nicht. Ich würde sagen, ist meins, gebe ich nicht her, ist meins. Naja, hier bei Radio Seefunk machen wir jetzt weiter mit einfach der besten Musik, gleich mit 80er Pop von ABC und vorher Shannon mit Let the Music Play.
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0: Blitzer auf der B317 zwischen Feldberg Ost und Todtnau. Danke an Radio Seefunk-Hörerin Nicole fürs Durchschicken. Außerdem werden Sie geblitzt auf der Strecke zwischen Mennesweiler und Bad Wurzach, in Singen in der Gewerbestraße und in Weingarten in der Scherzachstraße.
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0: Auf der B31 staut es sich zwischen Immenstadt und Friedrichshafen. 14 Minuten sind es hier plus. Und dann noch die A1 zwischen Dietikon und Zürich. Hier staut es sich und es sind 7 Minuten plus. Staus und Blitzer immer gerne durchgeben, direkt ins Studio an. 07531 28 65 33 und aus der Schweiz mit plus 49 davor. Gute Fahrt wünschen wir.
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0: Der Dienstag um 10.45 Uhr. Wir sprechen hier bei Radio Seefunk heute am Tag der Pflege mit und über die Menschen, die einen ganz wichtigen Job machen, das Pflegen von anderen. Auch unter unseren Hörerinnen und Hörern gibt es einige, die dieser Arbeit nachgehen, so auch Jennifer aus Singen. Jennifer, was zeichnet für Sie diesen Beruf denn aus?
1: Es ist auch ein ganz besonderer Beruf und meines Erachtens auch Berufung. Wir versuchen in unserem Pflegedienst jeden Tag die Menschen nicht nur zu helfen, sondern ihnen auch ein gutes Gefühl und ein Stück Lebensqualität zu geben.
0: Ja, so ist es. Jennifer, möchten Sie bei der Gelegenheit vielleicht noch Ihren Kollegen was mitgeben?
1: Ich möchte auf jeden Fall allen aus allen Fachbereichen sagen, macht weiter so, bleibt stark und wir rocken das Ganze.
0: Definitiv. Und dafür sind Ihnen alle, die auf Sie angewiesen sind, auch einfach dankbar. Und wenn auch Sie in der Pflege arbeiten, melden Sie sich gerne und erzählen Sie uns von Ihrer Motivation, warum Sie diesen Job machen. Gerne per Sprachnachricht an 07531 28 65 33.
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0: durch den Dienstagvormittag gerockt mit Glitterband hier bei Radio Seefunk. Einfach die beste Musik gleich mit Pop von Faith Hill. Und This Kiss, wunderschöner Auftakt auch von dem Song. Den ganzen Song hören wir dann in der nächsten Stunde, direkt nach Rock von Green Day. Damit einmal Schwung in die Bude kommt am Arbeitsplatz. 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
9: Ich bin Dirk Justes. Guten Tag. Kanzler Merz hat die angeschobenen Reformen der Bundesregierung verteidigt. Es gehe dabei nicht um Sozialabbau, sagte der Kanzler beim Kongress des Deutschen Gewerkschaftsbundes. Die Reformen sollen Jobs erhalten und Jobs schaffen, so Merz. Die Spitzen von Union und SPD wollen heute einen Weg raus aus dem Entlastungsprämienproblem finden. Im Koalitionsausschuss soll es um die Frage gehen, ob das Projekt beerdigt wird und welche anderen Entlastungsmöglichkeiten es sonst geben könnte. Bei wichtigen Medikamenten wie Antibiotika und Insulin will die EU unabhängiger werden. Neue Regeln sollen es leichter machen, die Produktion in Europa mit öffentlichen Geldern zu unterstützen. Bislang ist die EU stark abhängig von Asien, wo viele Medikamente herkommen. Und jetzt mehr Nachrichten aus unserer Heimat. Das Aus für das Donaueschinger Klinikum ist so gut wie beschlossen. Der Kreistag im Schwarzwald-Baar-Kreis hat mehrheitlich dafür gestimmt, wichtige Abteilungen nach Villingen-Schwenningen zu verlagern und den Standort später ganz zu schließen. Eine neue Ärztegenossenschaft soll die medizinische Versorgung in Botneck und Neukirch langfristig sichern. Gemeinden und Ärzte haben dafür die Argengäu Med gegründet, die künftig Arztpraxen als medizinische Versorgungszentren betreiben will. Die Polizei in Wiel im Kanton St. Gallen ist jetzt auch mit E-Bikes unterwegs. Speziell geschulte Polizistinnen und Polizisten sind damit in der Innenstadt und Parks unterwegs, damit die Polizei schneller reagieren kann und für die Menschen besser ansprechbar ist. Die meisten Nachrichten aus der Region hören Sie wieder in einer Stunde bei Radio Seefunk.
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0: Also bei dem Sonnenschein gestern, heute kann man sich gar nicht vorstellen, dass das gestern zum Teil geschneit hat bei uns in der Heimat. Aber es ist doch ganz schön frisch. Wir messen in Biberach am Eselsdenkmal 6 Grad und 9 in Lörrach am Dreiländermuseum und auch in Kloten an der Christkönigkirche. Und dazu heute ein Sonne-Wolken-Mix bei 11 bis 14 Grad. Am Nachmittag im Bodensee-Oberschwaben ein bisschen mehr Wolken unterwegs. Morgen ist es dann doch mehr Wolken als Sonnenschein. Die Temperaturen bleiben aber ähnlich. Und der Radio Seefunk-Wettertrend für die ganze Heimat. Am Feiertag ist dann alles dabei. Wolken, Regen, Sonnenschein, wirklich alles.
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0: In Bad Dürrheim wird in der Friedenstraße geblitzt, in Markelfingen in der Radolfzeller Straße und auf der Strecke zwischen Mennesweiler und Bad Wurzach. Danke fürs Melden an Radio Seefunk-Hörer Matthias.
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0: Er staut sich auf der B31 zwischen Immenstadt und Hagnau. 9 Minuten sind es hier plus. Und in der Schweiz A3 zwischen Urdorf und der Verzweigung Limmertal. Auch hier Stau und es sind 8 Minuten Zeitverlust. Sie haben auch noch was gesehen? Dann melden Sie mir Staus und Blitzer gerne per Anruf oder WhatsApp im Studio 07531 28 65 33. Gute Fahrt.
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0: Einen schönen Vormittag. Und auch in dieser Stunde möchte ich mit Ihnen nochmal über den Tag der Pflege sprechen. Beziehungsweise einfach diese Menschen in den Mittelpunkt rücken, die tagtäglich sich genau um diese pflegebedürftigen Menschen kümmern. Und wenn auch Sie in diesem Beruf arbeiten, dann schicken Sie mir gerne eine WhatsApp-Sprachnachricht, warum Sie diesen Job so gerne machen, an 07531 28 65 33. Und dann finde ich es wichtig, dass wir auch Sie nochmal zu diesem Thema hören. Dann gleich um 10:45.
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0: Einen schönen Dienstagvormittag um 11:15 hier bei Radio Seefunk, heute am Internationalen Tag der Pflege, an dem wir über unsere Hörerinnen und Hörer sprechen möchten, die jeden Tag in diesem Beruf alles geben und andere Menschen pflegen. Und Pflege, das hat so viele Formen und deswegen finde ich es klasse, was Hannes aus Konstanz macht. Der 23-Jährige betreut ältere Menschen, bedeutet, er verbringt einfach Zeit mit ihnen, geht mit ihnen spazieren, spielt was, ist einfach da. Hannes, was motiviert dich denn, das zu tun?
1: Mir macht die Arbeit als Betreuungskraft Spaß, weil man jeden Tag die Dankbarkeit von den Menschen mitbekommt, die man betreut. Und selbst die kleinsten Sachen, die man für sie tut, machen eben oft einen großen Unterschied in deren Leben.
0: Mhm. Koordiniert werden deine Einsätze von Home Instead in Singen. Wie bist du denn dazu gekommen?
1: Ja, ich habe dort angefangen eigentlich, weil mir in dem Beruf davor habe ich als Elektriker gearbeitet. Und da hat mir so ein bisschen das Zwischenmenschliche gefehlt, einfach die Verbindung zu den Menschen. Und da das viele in meinem Umfeld sowas Ähnliches machen, also meine Schwester ist zum Beispiel Hebamme, und so bin ich dann halt einfach ein bisschen da drauf gekommen, sowas Soziales zu machen, und habe mich dann dort beworben, wurde genommen. So ist das dann entstanden.
0: Und ich finde das ganz klasse, dass du das machst, einfach mit älteren Menschen Zeit zu verbringen, denn ich finde auch das gehört zu dem ganzen Thema Pflege dazu. Arbeiten Sie vielleicht auch in diesem Beruf der Pflege? Dann schicken Sie uns gerne heute am Tag der Pflege, wo es um Sie geht, eine WhatsApp-Sprachnachricht, was Sie dazu motiviert, in diesem Job zu arbeiten. In Studio an 07531 28 65 33.
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11: Es blitzt im Beugen beim Graalsverkehr. Danke fürs Durchgeben an Radio Seefunk-Hörer Marcel. Blitzer auch in Singen in der Remishofstraße und in Friedrichshafen in der Länderöhrstraße.
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11: Vorsicht auf der A98 bei der B31. Übergang, hier steht ein Pannenfahrzeug. Und das haben wir noch eine Meldung von der B31 zwischen Immenstadt und Hagenau. Hier stockender Verkehr und das sind 6 Minuten plus. Vorsicht auch auf der B30 Ravensburg-Bübarach zwischen Bad Waldsee und Oberessendorf, ein defekter LKW. Wenn Sie auch noch was haben, dann gerne durchgeben ins Studio. Staus und Blitzer an 07531 28 65 33. Gute Fahrt.
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0: Radio Seefunk am Dienstagvormittag, genauer gesagt am 12. Mai. Und das ist der Tag, an dem weltweit der internationale Tag der Pflegenden begangen wird. Und darum schauen wir heute an den Hochrhein. Dort hat die Caritas für ihre Sozialstationen ein innovatives Modell entwickelt. Da entscheiden Fachkräfte und Patienten, was notwendig ist, weiß Dieter Waldraff.
1: Mehr als 100.000 Frauen und Männer werden in Baden-Württemberg zu Hause gepflegt. Die ambulanten Dienste der Sozialstationen unterstützen die Pflegebedürftigen und ihre Angehörigen, so Rolf Steiniger als Vorstand im Caritasverband Hochrhein.
2: Der Pflegebedarf wird größer. Unsere Leistungen und unsere Personalkapazitäten werden nicht dem gerecht werden können. Weiter so geht nicht mehr. Da müssen wir uns neu erfinden und neu denken, wie wir die Pflege auch in Zukunft sicherstellen können. Die Herausforderungen heißen Daseinsvorsorge, die Herausforderungen heißen Versorgungssicherheit.
1: Diese Ist-Zeitpflege hat die Caritas Hochrhein mit ihren Sozialstationen auf den Weg gebracht.
2: Und die erlaubt uns, das zu machen, was tatsächlich notwendig ist. Abzurechnen, nicht mehr in pauschalen Modulen, sondern in einem Stundensatz, wie ein Handwerker. Das ist nichts Neues, das gab es bis 1995 tatsächlich. Ja, und da erobern wir die Spielräume zurück und erobern wir die Passgenauigkeit zurück.
1: Mittlerweile wird die Ist-Zeitpflege von immer mehr Einrichtungen übernommen und von der AOK bundesweit anerkannt.
2: Jetzt sind wir individuell, passgenau, transparent in der Pflege unterwegs, verhandeln die Inhalte mit den Angehörigen, den pflegenden Angehörigen und Pflegebedürftigen und rechnen dann in einem 5-Minuten-Takt ab.
0: Die Ist-Zeitpflege der Caritas Hochrhein will eine bessere Dienstleistung ermöglichen und gleichzeitig die Kosten senken. Darum hat das innovative Modell aus der Heimat eine große Signalwirkung.
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0: Das ist einfach die beste Musik hier bei Radio Seefunk und die gibt's gleich in ganz voller Ladung in unserem Mehrmusik-Mittag mit einem Chartbreaker von Lost Frequencies. Pop mit Are You With Me?
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0: Außerdem die 80er mit Frankie Goes to Hollywood. Und ganz entspannter Rock von Chris Rea. Und noch viele, viele mehr. UB40, Wham und Co. sind auch mit dabei. Gleich hier bei Radio Seefunk.
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13: Ich bin Dirk Justes. Guten Tag. Kanzler Merz hat die angeschobenen Reformen der Bundesregierung verteidigt. Es gehe dabei nicht um Sozialabbau, sagte der Kanzler beim Kongress des Deutschen Gewerkschaftsbundes. Die Reformen sollen Jobs erhalten und Jobs schaffen, so Merz. Die 1.000 Euro Entlastungsprämie ist vorerst gestoppt. Heute wollen Union und SPD beraten, wie es jetzt weitergeht. Am Nachmittag kommt der Koalitionsausschuss zusammen. Zuletzt gab es Forderungen, dass die Prämie komplett aufgegeben wird und stattdessen die Einkommensteuer reformiert werden sollte. Deutschland gehört weltweit weiter zu den Top-Zielen für Cyberkriminelle. Letztes Jahr zählte das BKA rund 335.000 Fälle. Die Dunkelziffer dürfte deutlich größer sein. Einen großen Anstieg gab es bei sogenannten Ransomware-Angriffen, bei denen Lösegeld gefordert wird. Und jetzt mehr Nachrichten aus unserer Heimat. Im neuen Konstanzer Stadtteil Hafner verschwindet die Hochspannungsleitung bald unter der Erde. Das Regierungspräsidium Freiburg hat die Pläne dafür genehmigt. Die bisherigen Strommasten werden abgebaut, damit im Hafner mehr Platz für Wohnungen und Gewerbe entstehen kann. Mehr Unterstützung beim Einstieg in den Beruf bekommen Frauen mit Migrationserfahrung jetzt in Lörrach. Für das Projekt Aufwind neue Wege gibt es rund 210.000 Euro von der EU und dem Land Baden-Württemberg. Die Zeppelin-Universität in Friedrichshafen gehört bundesweit erneut zu den besten Hochschulen für Wirtschaftsstudiengänge. Im neuen Hochschulranking des Zentrums für Hochschulentwicklung hat die private Universität bei Bachelor- und Master-Spitzenplätze erreicht. Die meisten Nachrichten aus der Region hören Sie wieder in einer Stunde bei Radio Seefunk.
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0: In Weingarten am Stadtgarten 10 Grad, in Uttenweiler an Reutis Fahrschule 6 Grad und in Sisseln am Sportplatz haben wir 9 Grad gemessen. Es sieht wärmer aus, als es ist, aber der Regen und zum Teil auch Schnee in der gestrigen Nacht, ja, der schafft es dann doch, dass es kälter ist heute bei uns. Dazu aber ein Sonne-Wolken-Mix und die Maxi-Werte noch zwischen 11 und 14 Grad. Am Nachmittag dann ein bisschen mehr Wolken im Bodensee-Oberschwaben. Morgen, die Temperaturen bleiben ähnlich, dazu mehr Wolken als Sonnenschein. Und der Radio-Seefunk-Wettertrend für die ganze Heimat. Der Feiertag, da ist dann alles dabei, recht wechselhaft.
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0: Blitzer auf der A81 Konstanz Richtung Stuttgart bei der Ziegelburgbrücke. Blitzer auch auf der B317 zwischen Feldberg Ost und Todtnau. In Singen wird in der Gewerbestraße und in Weingarten in der Scherzerstraße geblitzt.
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0: Vorsicht auf der A96 München Richtung Lindau zwischen Aitrach und Eichstätten. Ein defekter Bus auf dem Standstreifen. Und in der Schweiz auf der A3 zwischen Urdorf und der Verzweigung Limmertal. Hier hat es gerade eben einen Unfall gegeben. Hier sollten Sie mit Stau rechnen. Wenn Sie auch noch was sehen, dann melden Sie mir das gerne direkt ins Studio. Die Nummer ist 07531 28 65 33. Und ja, allen unterwegs eine gute Fahrt.
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0: Für eine gewisse Zeit jetzt einfach mal nicht an die Arbeit denken. Das ist, glaube ich, ein richtig guter Plan. Einfach mal abschalten, Mittagspause machen und ganz viel Musik von uns mitnehmen. Gleich mit The Monkees, aber auch Michael Jackson zusammen mit Paul McCartney und den Auftakt in unseren Mehrmusikmittag machen jetzt Wham mit Freedom aus den 80ern.
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unterstützen Sie hier bei Radio Seefunk mit einfach der besten Musik. Beim vielleicht auch gerade einfach mal nichts tun, Mittagspause genießen und Musik hören. Gleich mit Alan Parsons Project, dann Rock von The Monkees und jetzt die 80er mit Chris Rea, The Road to Hell. Schönen Dienstag.

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7: Und da haben wir einen Blitzer durchgegeben bekommen in Singen hier in der Gewerbestraße. Und es wird nochmal geblitzt in Singen in der Remitzhofer Straße. Danke an Radio Seefunk-Hörerin Tina. Blitzer auf der Landesstraße zwischen Homburg und Etikon und in Weingarten in der Scherzachstraße.
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7: Und da habe ich auch gerade noch eine WhatsApp reinbekommen und die hören wir jetzt, da hören wir jetzt mal rein.
8: Ja, hallo, ich komme aus Rheinfelden. Ich habe für euch eine Sperrung. Die Auffahrt von der B34 in Rheinfelden-Barmbach Richtung Schweiz ist gesperrt. Da hat der LKW Ladung verloren. Da ist die Auffahrt gesperrt Richtung Schweiz. Wie lange das noch geht, keine Ahnung. Aber die Polizei ist da und ist gerade am Aufräumen. Keine Ahnung, wie lange das noch gesperrt ist.
7: Super, danke schön.
8: Danke, ciao.
7: Ciao, ciao. Ansonsten gibt es noch eine Meldung von der 96 München Richtung Lindau zwischen Eitrach und Eichstätten. Ein defekter Bus auf dem Standstreifen. Wenn Sie auch noch was haben, dann gerne durchgeben in Studio 07531 28 65 33. Und jetzt kriege ich nochmal eine WhatsApp rein und zwar Vorsicht auf der A861 Richtung Schweiz zwischen Rheinfelden Süd und Grenzübergang Rheinfelden. Hier sind Glasscherben auf der Fahrbahn. Das müsste das sein, worüber gerade noch unser Radio Seefunkhörer gesprochen hat, aber zur Sicherheit einfach nochmal durchgegeben und gerne auch melden, wenn Sie was haben. Allen unterwegs eine gute Fahrt.
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0: Kiss.
1: Ja, mehr Musikmittag hier bei Radio Seefunk, Viertel vor eins. Einfach die beste Musik, gerade gehört von Prince, gleich von Eurythmics und hier jetzt Zecker und Evans mit In the Year 25. 25.

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9: Ich bin Dirk Justus. Guten Tag. Cyberkriminelle haben Deutschland weiter fest im Visier, das zeigen aktuelle Zahlen des BKA. Letztes Jahr zählten die Ermittler rund 335.000 Fälle im Bereich Cybercrime. Eine immer größere Rolle spielt künstliche Intelligenz, sagt Bundesinnenminister Dobrindt. Pflege, Krankenversicherung, Rente. Die Reformliste der Bundesregierung ist lang. Beim Kongress des Deutschen Gewerkschaftsbundes hat Kanzler Merz die Pläne gegen Kritik verteidigt. Wir müssen uns ändern, um zu erhalten, was uns gemeinsam wichtig ist, sagte Merz. Die Spitzen von Union und SPD wollen heute einen Weg raus aus dem Entlastungsprämienproblem finden. Im Koalitionsausschuss soll es um die Frage gehen, ob das Projekt beerdigt wird und welche anderen Entlastungsmöglichkeiten es sonst geben könnte. Und jetzt mehr Nachrichten aus unserer Heimat. Mehr Unterstützung beim Einstieg in den Beruf bekommen Frauen mit Migrationserfahrung jetzt in Lörrach. Für das Projekt Aufwind Neue Wege gibt es rund 210.000 Euro von der EU und dem Land Baden-Württemberg. Im neuen Konstanzer Stadtteil Hafner verschwindet die Hochspannungsleitung bald unter der Erde. Das Regierungspräsidium Freiburg hat die Pläne dafür genehmigt. Die bisherigen Strommasten werden abgebaut, damit im Hafner mehr Platz für Wohnungen und Gewerbe entstehen kann. Mehr Grün bekommt die Schützenstraße in Radolfzell. Die Berufsschule spendet der Stadt rund 1200 Pflanzen. Schülerinnen und Schüler bepflanzen das neue Beet gemeinsam mit den technischen Betrieben Radolfzell. Die meisten Nachrichten aus der Region hören Sie wieder in einer Stunde bei Radio Seefunk.
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10: Das sind die aktuellen Temperaturen aus Villingen-Schwenningen vom Kaiserturm. Gerade einmal 5 Grad, 10, auch recht frisch in Mühlhausen-Ehingen am Bruckried und dann im Augenblick auch 10 in Winterthur am Justitiabrunnen. Heute Nachmittag dann auch bis 15 Grad. Die Sonne kommt da auch raus zwischen den vielen Wolken immer wieder mal. Vor allen Dingen jetzt richtig schön Richtung Klettgau oder auch im Südschwarzwald und rund um den Bodensee, da zeigt sie sich doch dann auch. Der Radio-Seefunk-Wettertrend für die ganze Heimat, auch den Rest der Woche bleibt es von den Temperaturen hier ähnlich unterkühlt. Und am Donnerstag vor allem wird der Wind auch nochmal im Vergleich zu heute ordentlich auffrischen. Dazu dann auch einzelne Regentropfen.
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10: Im Moment mit einer aktuellen Radarfalle aus Basel in der Schwarzwaldstraße. Dankeschön, Radio Seefunk-Hörerin Heike. In Weingarten blitzt es in der Scherzachstraße und auch in Singen in der Remmeshofstraße.
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10: Im Augenblick ist alles soweit gut. Auf den Straßen in der Heimat kommen Sie sicher an und melden Sie Staus oder Blitzer direkt zu mir ins Studio rein. 07531 28 65 33.
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10: Eine schöne Mittagszeit wünsche ich Ihnen. Muss sagen, ich bin auch jetzt etwas froh, dass ich hier in diesem überaus warmen Studio, das wir ja immer hier haben, bin. Denn draußen ist es doch ein bisschen frisch. Somit wärme ich mich jetzt hier auf mit einem fantastischen Michael Jackson Song direkt mal zum Stundenstart für Sie. Nach der Mittagspause genau richtig.
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Mittagszeit am Dienstag bei Radio Seefunk um 13:45 mit News aus Stuttgart. Das baden-württembergische Landesparlament hat einen neuen Landtagspräsidenten. Die Abgeordneten haben den bisherigen Innenminister Thomas Strobel von der CDU gewählt. Mehr auch gleich um eins wieder in den nächsten Nachrichten. Es gibt Songs, die bringen einen ja sofort in diese ganz eigene 80er-Stimmung zurück. Große Drums, viel Gefühl und trotzdem diese Stärke im Blick nach vorn. Eben die Power, die wir auch für den weiteren Arbeitstag heute brauchen. Und ich finde, Love is a Battlefield von Bad Benatar gibt uns die Energie für diese zweite Hälfte des Tages. Wurde ja mit diesem Mix aus Pop, Rock und dramatischer Spannung zu einem echten Klassiker. Ein Song über Liebe, über Stolz und das Nicht-Aufgeben. Passt manchmal erstaunlich gut in ganz normale Alltagstage. Bad Benatar mit Love is a Battlefield, jetzt hier bei Radio Seefunk. 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

0: Das ist Radio Sefon, kurz vor 13:30 am Dienstagmittag. Gleich geht's ins Historische Museum Thurgau im Schloss Frauenfeld. Da können wir einiges entdecken im Schloss. Es gibt auch einen Rundgang durchs Schloss. Das Schloss steht auf einem wunderbaren Hügel, worüber Sie dann einen tollen Blick über die Altstadt von Frauenfeld haben. Ein wirklich ganz besonderes Erlebnis. Mehr darüber in den 1000 Highlights unserer Heimat um 13:45.
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0: Im Augenblick steht eine aktuelle Radarfalle bei Ihnen in Singen in der Remishofstraße. Es blitzt aber auch in Obersiggingen. Dankeschön fürs Melden, Radio Seefunk-Hörerin Franziska. Und auch in Riehen ist noch ein Blitzer aufgebaut, im Bäumliweg.
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0: Derzeit ist auf den Straßen in der Heimat soweit alles gut. Keine größeren Behinderungen. Kommen Sie sicher an Ihr Ziel und gute Fahrt und melden Sie sich, wenn Sie Staus oder Blitzer entdecken, unter der 07531 28 65 33.
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1: Gleich 2:45. Heute Morgen bei Sven und Trixi, da ging es um 8.40 Uhr ins Historische Museum Thurgau.
2: Das ist im Schloss Frauenfeld und wir schauen uns heute mal an, was man dort alles entdecken kann. Noemi Beert leitet das Museum. Guten Morgen, Noemi.
3: Guten Morgen.
4: Guten Morgen, Sven und Trixi.
2: Noemi, was erwartet die Besucherinnen und Besucher denn im Historischen Museum?
4: Das zeigt in Schloss Frauenfeld die eindrucksvolle und wechselhafte Geschichte der Region von der Zeit des Hochmittelalters bis in die frühe Neuzeit. Es bietet wirklich Erlebnistouren für groß und klein und auch der wehrhafte 10 Meter hohe Turm aus Gletscherfindlingen bietet ein ganz besonderes Erlebnis.
2: Und es gibt ja auch einen Rundgang durchs Schloss Frauenfeld. Wo starten wir denn da?
4: Der Rundgang beginnt eigentlich in einer Waffenkammer, wo man hautnah die Waffen aus dem Mittelalter und auch der Neuzeit sehen kann. Und dann kann man zum krönenden Ende die Aussicht vom Turm über die Stadt genießen.
3: Perfekt, also würde ich mal sagen, für einen Ausflug jetzt am Vatertag.
2: Ja, auf jeden Fall. Das Historische Museum im Schloss Frauenfeld.
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0: Cooler Rock hier bei Radio Sefong. Für Ihren Dienstagnachmittag gibt's auch von Europe in der nächsten Stunde oder einen 80er Popsong von Debbie Harry. Damit die Zeit bei der Arbeit nur so verfliegt, einfach die beste Musik, Radio Sefong.
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13: Ich bin Gisa Weber. Guten Tag. Deutschland gehört weltweit weiter zu den Top-Zielen für Cyberkriminelle. Letztes Jahr zählte das BKA rund 335.000 Fälle. Die Dunkelziffer dürfte deutlich größer sein. Einen großen Anstieg gab es bei sogenannten Ransomware-Angriffen, bei denen Lösegeld gefordert wird. Kanzler Merz hat die angeschobenen Reformen der Bundesregierung verteidigt. Es geht dabei nicht um Sozialabbau, sagte der Kanzler beim Kongress des Deutschen Gewerkschaftsbundes. Die Reformen sollen Jobs erhalten und Jobs schaffen, so Merz. Die 1.000 Euro Entlastungsprämie ist fast gestoppt. Heute wollen Union und SPD beraten, wie es jetzt weitergeht. Heute kommt der Koalitionsausschuss zusammen. Zuletzt gab es Forderungen, dass die Prämie komplett aufgegeben werden und stattdessen die Einkommenssteuer reformiert werden sollte. Und jetzt mehr Nachrichten aus unserer Heimat. Im neuen Konstanzer Stadtteil Hafner verschwindet die Hochspannungsleitung bald unter der Erde. Das Regierungspräsidium Freiburg hat die Pläne dafür genehmigt. Die bisherigen Strommasten werden abgebaut, damit im Hafner mehr Platz für Wohnungen und Gewerbe entstehen kann. Mehr Unterstützung beim Einstieg in den Beruf bekommen Frauen mit Migrationshintergrund jetzt in Lörrach. Für das Projekt Aufwind neue Wege gibt es rund 210.000 Euro von der EU und dem Land Baden-Württemberg. Die Zeppelin-Universität in Friedrichshafen gehört bundesweit erneut zu den besten Hochschulen für Wirtschaftsstudiengänge. Im neuen Hochschulranking des Zentrums für Hochschulentwicklung hat die private Universität bei Bachelor und Master Spitzenplätze erreicht. Die meisten Nachrichten aus der Region hören Sie wieder in einer Stunde bei Radio Seefunk.
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0: Mit den Temperaturen aus Ravensburg von der Veitsburg 7 Grad, Schwörstadt beim Fischereiverein 8, Thayingen am Kesslerloch 8 Grad und heute Nachmittag bis 15 örtlich, zumindest wenn die Sonne rauskommt. Am freundlichsten sieht's Richtung Südschwarzwald tatsächlich im Moment aus, sonst eher wieder ein bisschen bewölkter und auch in Basel-Bied ein ordentlicher Schwung Sonnenschein noch. Der Radioseefunk-Wettertrend für die ganze Heimat. Morgen dann tagsüber wieder eine Mischung aus Sonnenschein und Wolken. Donnerstag auch wieder einzelne Schauer dabei. Temperaturmäßig geht's langsam sogar ein Stückchen runter mit ordentlich Wind.
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0: In Riehen im Bäumliweg, da steht ein Blitzer rum. Genauso wie im Moment bei Ihnen in Überlingen in der Hochbildstraße oder ein Blitzer in Weingarten in der Scherzachstraße. Vielen Dank, Radio Seefunk-Hörerin Karin.
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0: Alles soweit gut? Auf den Straßen in der Heimat kommen Sie sicher an und melden Sie Staus oder Blitzer ins Studio 07531 28 65 33.
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0: Klasse, dass Sie mit dabei sind und mit mir gemeinsam den Dienstagnachmittag hier genießen. Mit einem 80er gleich mal zum Warmwerden. The Power of Love, Huey Lewis and the News. Wenn es für Sie jetzt in den Endspurt bei der Arbeit geht, genau richtig.
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einfach legendär. Brown Sugar von den Stones hier bei Radio Sefonk am Dienstagnachmittag. Übrigens am 10. Juli, da ist es soweit. Die Stones bringen ihr neues Album Foreign Tongues raus. Und wer in dem Zuge auf eine große Tour der Stones gehofft hat, der braucht vielleicht noch ein bisschen Geduld. Keith Richards hat in einem Gespräch mit der Nachrichtenagentur AP klargestellt, dass für dieses Jahr keine Konzerte geplant seien. Aber so ganz vorbei ist das Thema live noch nicht. Insider sagen, einzelne Konzerte oder vielleicht dann doch noch am Ende eine Tour. Bleibt alles weiter im Rahmen des Möglichen und naja, auch mehr als 60 Jahre nach ihrer Gründung liefern die Stones immer noch neue Musik und sorgen ja weiter für Schlagzeilen. Merken wir ja immer wieder. Kommen Sie gut durch Ihren Dienstagnachmittag. Hier ist Radio Sefonk, einfach die beste Musik jetzt mit 80er Rock von Europe. Carrie.

0: Es ist kurz vor drei bei Radio Seefunk. Heute am Tag der Pflege. Da wollen wir mal die Menschen in den Mittelpunkt stellen, die mittendrin sind. Mehr gleich um 3:45 hier bei uns.
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0: In Weingarten, da steht in der Scherzerstraße zurzeit ein Blitzer rum. Vielen Dank, Radio Seefunk-Hörer Holger. In Grafenhausen blitzt es in der Schaffhauser Straße und auch im Moment in Riehen im Bäumliweg.
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0: Soweit ist alles so gut auf den Straßen in der Heimat. Passen Sie auf, kommen Sie sicher an Ihr Ziel und geben Sie bei Staus oder bei Blitzern doch gerne Bescheid über die 07531 28 65 33.
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0: Dreiviertel drei bei Radio Seefunk, hier an ihrem Dienstagnachmittag, heute am Tag der Pflege. Radio Seefunk-Hörerin Marianne hat sich gemeldet. Sie ist inzwischen schon im Ruhestand, aber ihren Job, den hat sie immer geliebt. Was hat sie denn jeden Tag motiviert, in die Pflege zu gehen?
1: Also, ich hatte sehr viel Spaß, vor allem mit meinen Patienten. Ich hatte ja immer meistens immer 7, 8 Tage Dienst, dann hatte ich wieder 7 Tage frei und es war immer sehr schön. Also nicht immer, also es gab auch böse Patienten, aber meistens hatte ich sehr viel Spaß in meinem Beruf.
0: Und was hat den Beruf für Sie so persönlich wertvoll gemacht?
1: Mit 19 hatte ich meine Anerkennung und seit dieser Zeit war ich in diesem Beruf und nicht nur in Pflegeheimen, sondern ich habe zusätzlich Nachtwache und unterschiedliche Krankenhäuser gemacht und wurde wirklich als Krankenschwester, als Kollegin, als Fachfrau wirklich von 80% der Menschen geschätzt und das macht den Beruf eigentlich wertvoll.
0: Toll, also richtig viel kennengelernt in der Pflege. Heute am Tag der Pflege, da wollen wir Sie in den Mittelpunkt stellen, die da mittendrin sind. Was motiviert Sie, jeden Tag in dem Beruf zu arbeiten? Schicken Sie doch gerne auch eine WhatsApp-Sprachnachricht rein. 07531 28 65 33.
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0: Einen schönen Nachmittag wünsche ich Ihnen kurz vor drei bei Radio Seefunk. Und gleich danach den 15 Uhr Nachrichten gibt's Pop von Ace of Base. Beflügelt uns und bringt uns Richtung Feierabend und auch 80er Rock von Queen. Nur für Sie, nur an Ihrem Dienstagnachmittag. Bei uns in dieser kurzen Woche bei Radio Seefunk einfach die beste Musik.
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10: Ich bin Gisa Weber, guten Tag. Cyberkriminelle haben Deutschland weiter fest im Visier. Das zeigen aktuelle Zahlen des BKA. Letztes Jahr zählten die Ermittler rund 335.000 Fälle im Bereich Cybercrime. Eine immer größere Rolle spielt künstliche Intelligenz, sagt Bundesinnenminister Dobrindt. Pflege, Krankenversicherung, Rente. Die Reformliste der Bundesregierung ist lang. Beim Kongress des Deutschen Gewerkschaftsbundes hat Kanzler Merz die Pläne gegen Kritik verteidigt. Wir müssen uns ändern, um zu erhalten, was uns gemeinsam wichtig ist, sagte Merz. Bei wichtigen Medikamenten will die EU weniger abhängig vom Ausland werden. Die Produktion in Europa soll gefördert und so angekurbelt werden. Aktuell kommen wichtige Mittel wie Antibiotika und Insulin oft aus Asien. Und da gibt es immer wieder Lieferengpässe. Und jetzt mehr Nachrichten aus unserer Heimat. Mehr Grün bekommt die Schützenstraße in Radolfzell. Die Berufsschule spendet der Stadt rund 1200 Pflanzen. Schülerinnen und Schüler bepflanzen das neue Beet gemeinsam mit den technischen Betrieben Radolfzell. Im neuen Konstanzer Stadtteil Hafner verschwindet die Hochspannungsleitung bald unter der Erde. Das Regierungspräsidium Freiburg hat die Pläne dafür genehmigt. Die bisherigen Strommasten werden abgebaut, damit im Hafner mehr Platz für Wohnungen und Gewerbe entstehen kann. Mehr Unterstützung beim Einstieg in den Beruf bekommen Frauen mit Migrationshintergrund jetzt in Lörrach. Für das Projekt Aufwind neue Wege gibt es rund 210.000 Euro von der EU und dem Land Baden-Württemberg. Die meisten Nachrichten aus der Region hören Sie wieder in einer Stunde bei Radio Seefunk.
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0: Nur 7 Grad in Ravensburg am Frauentor. Dazu 13 in Küsserberg an der Kiesgrube und mittendrin in Rorschach am Seepark 8 Grad. Wir haben heute Nachmittag knapp 14, 15, was wir als Maxi-Werte kriegen können noch, wenn die Sonne rauskommt Richtung Südschwarzwald und auch Baselbiet richtig schön und sonnig, sonst eher etwas bewölkter. Der Radio Seefunk Wettertrend für die ganze Heimat. Morgen teils freundlich, teils wieder ein paar Wolken mehr. Donnerstag wird es eher verregnet dann am Feiertag. Und der Wind, der ist auch weiterhin spürbar. Es bleibt also recht frisch.
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0: In Riehen im Bäumliweg blitzt es und auch in Thiengen in der Waldshuter Straße. Dankeschön, Radio Seefunk-Hörerin Sabine. Noch ein Blitzer im Weingarten bei Ihnen. Und zwar in der Scherzachstraße.
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0: Auf den Straßen in der Heimat ist soweit alles okay. Leichte Behinderung zwischen Uldingen und Hagner auf der B31 mit knapp 15 Minuten plus. Kommen Sie sicher an und wenn, melden Sie sich bei Staus oder Blitzern unter 07531 28 65 33.
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0: Ich find's klasse, dass Sie mit dabei sind. Hier jetzt mit einer Powerfrau, die sich aktuell wieder zurück ins Leben kämpft, um dann demnächst auch auf Tour wieder zu gehen. Drücken wir ihr die Daumen, dass das passt. Die nötige Power und Energie und die Grüße gehen von uns hier raus an Bonnie Tyler. Einfach die beste Musik. Radio Seefunk an ihrem Dienstagnachmittag.
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Das ist der Dienstagnachmittag hier bei uns bei Radio Seefunk. Es gibt ja Songs, die brauchen gar keinen großen Text. Die erzählen ihre Geschichte ganz allein und dafür braucht man eigentlich nur dieses Gitarrenriff zu hören. So schön, oder? Samba Party von Santana. Anfang der 70er erschienen, irgendwo zwischen Latin, Rock, Blues und ganz viel Gefühl vor allem. Ein Song, der sofort Bilder im Kopf entstehen lässt. So die Autofahrt bei Sonnenuntergang, ein Sommerabend draußen mit einem Gläschen Wein und diese unverwechselbare Gitarre von Carlos Santana. Sorgt einfach jedes Mal für Gänsehaut und brauchen wir jetzt auch bei dem Wetter aktuell mit diesen schönen Bildern im Kopf. Also Santana jetzt mit Samba Party bei Radio Seefunk. Einfach die beste Musik um genau 3:45.

0: Halb vier gleich bei Radio Seefunk in diesem viel zu trockenen Jahr 2026. In Stockach, da werden deswegen gerade Gießpaten gesucht. Viele junge Bäume leiden in der Stadt unter den immer längeren Trockenphasen. Wie geht dieses Projekt vonstatten? Hören wir gleich um 3:45.
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0: Im Moment gibt's eine aktuelle Radarfalle bei Ihnen in Weingarten in der Scherzachstraße. Radio Seefunk-Hörerin Tine hat noch einen Blitzer entdeckt in Tingen, und zwar in der Walzhuter Straße. Dankeschön dafür. Und noch einen Blitzer bei Ihnen in Riehen im Bäumliweg.
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0: Die B34 zwischen Waldshut und Tingen, da stockt es. Knapp 20 Minuten plus müssen Sie hier im Moment einplanen, wenn Sie unterwegs sind. Eine gute und sichere Fahrt und melden Sie Staus oder Blitzer unter 07531 28 65 33.
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0: 3:45 gleich. Hier ist Radio Seefunk. Ich wünsche Ihnen einen schönen Dienstag. In Stockach werden gerade Gießpaten gesucht, denn viele junge Bäume leiden unter den immer längeren Trockenphasen. Die ersten Gießpaten gibt es schon. Eine zweite Klasse der Grundschule Wahlwies kümmert sich um die neuen Bäume auf dem Friedhof. Tim Krause ist Umweltbeauftragter bei der Stadt Stockach. Erklären Sie doch mal genau das Projekt.
1: Also wir nennen das dann Gießpatenschaften. Da sind die Bürger aufgerufen, sich bei der Stadt zu melden. Dann besprechen wir das Ganze, ob der Baum geeignet ist. Und dann kommt jemand vorbei, bringt dann die Gießkanne vorbei und sind dann quasi verantwortlich für die Wassergabe an den Bäumen. Besonders in Trockenphasen, jetzt in den Sommern. Und dann kann es schon losgehen.
0: Und warum ist das so wichtig?
1: Das ist natürlich im städtischen Umfeld besonders schwierig, weil da natürlich versiegelte Flächen sind. Die jung gepflanzten Bäume brauchen die ersten 1 bis 5 Jahre Unterstützung, weil das Wurzelwerk ist noch nicht so in die Tiefen vorgedrungen, wo sie Wasser aufnehmen können, und da braucht es eben Unterstützung.
0: Das Wasser dürfen die Gießpaten übrigens kostenlos an städtischen Wasserstellen holen, also sie müssen nicht ihr eigenes Wasser verwenden. Und wenn Sie Gießpate in Stockach werden möchten, alle Infos gibt's auf radioseefunk.de.
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0: Kommen Sie gut durch den Dienstagnachmittag Richtung Feierabend bei der Arbeit. Hier ist Radio Seefunk und dann gleich mit Rock von Susi Quattro nach 4. Und diesen Pop-80er von Chris Rea, den habe ich auch noch für Sie. Geht doch ganz geschmeidig und dann erledigen sich die letzten E-Mails zu verfassen und noch wie von selbst. Hier ist Radio Seefunk, einfach die beste Musik.
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10: Ich bin Gisa Weber. Guten Tag. Deutschland gehört weltweit weiter zu den Top-Zielen für Cyberkriminelle. Letztes Jahr zählte das BKA rund 335.000 Fälle. Die Dunkelziffer dürfte deutlich größer sein. Einen großen Anstieg gab es bei sogenannten Ransomware-Angriffen, bei denen Lösegeld gefordert wird. Kanzler Merz hat die angeschobenen Reformen der Bundesregierung verteidigt. Es geht dabei nicht um Sozialabbau, sagte der Kanzler beim Kongress des Deutschen Gewerkschaftsbundes. Die Reformen sollen Jobs erhalten und Jobs schaffen, so Merz. Vor dem Spitzentreffen im Kanzleramt heute Abend bremst Vizekanzler Klingbeil die Erwartungen. Der Koalitionsausschuss sei vor allem eine Arbeitssitzung, sagte er. Ziel sei mehr ein gemeinsamer Fahrplan für kommende Reformen. Große Entscheidungen seien dabei nicht unbedingt zu erwarten. Und jetzt mehr Nachrichten aus unserer Heimat. Die Zeppelin-Universität in Friedrichshafen gehört bundesweit erneut zu den besten Hochschulen für Wirtschaftsstudiengänge. Im neuen Hochschulranking des Zentrums für Hochschulentwicklung hat die private Universität bei Bachelor und Master Spitzenplätze erreicht. Mehr Grün bekommt die Schützenstraße in Radolfzell. Die Berufsschule spendet der Stadt rund 1200 Pflanzen. Schülerinnen und Schüler bepflanzen das neue Beet gemeinsam mit den technischen Betrieben Radolfzell. Im neuen Konstanzer Stadtteil Hafner verschwindet die Hochspannungsleitung bald unter der Erde. Das Regierungspräsidium Freiburg hat die Pläne dafür genehmigt. Die bisherigen Strommasten werden abgebaut, damit im Hafner mehr Platz für Wohnungen und Gewerbe entstehen kann. Die meisten Nachrichten aus der Region hören Sie wieder in einer Stunde bei Radio Seefunk.
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0: Starten wir gleich mal mit ein paar aktuellen Temperaturen, wie beispielsweise aus Weil am Rhein vom Museum am Lindenplatz. 14 Grad immerhin haben wir dort im Moment schon erreicht. Eigeltingen an der Lochmühle 10 und Weinfelden am Hallenbad auch 10. Die Sonne kommt raus und das bringt auch heute Nachmittag dann noch diese 15, 16 Grad. Allerdings ist der Wind stark unterwegs, also wir merken ihn und das frischt dann halt doch ordentlich auf. Die Sonne zieht sich auch so ein bisschen zurück, im Moment noch am meisten davon Richtung Baselbiet und Aargau. Der Radio Seefunk Wettertrend für die ganze Heimat für die nächsten Tage. Es geht morgen ähnlich weiter, teils sonnig, teils bewölkt. Temperaturmäßig kaum Veränderung, Donnerstag ein paar Regentropfen. Im Großen und Ganzen dann auch noch recht windig.
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0: In Riehen einer, in Bäumliweg, in Tingen, in der Waldshuter Straße. Und Radio Seefunk-Hörerin Susanne hat noch einen entdeckt. Und zwar in Obersiggingen. Vielen Dank fürs Melden.
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0: Auf den Straßen in der Heimat ist soweit alles gut. Kommen Sie sicher an und geben Sie Bescheid. 075 31 28 65 33 per Anruf oder WhatsApp, wenn Sie noch Staus oder Blitzer entdecken.
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0: Wir machen es Ihnen einfach fantastisch. Vielleicht sind Sie ja schon gerade ins Auto gestiegen und losgefahren. Ab nach Hause, sag ich da nur. Hier gibt's Rock von Billy Idol, der Sie in Fahrt bringt mit Money Money.
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0: keine Kursschiffe mehr zwischen Thiessenhofen und Stein am Rhein wegen Niedrigwasser. Und damit hallo am Dienstagnachmittag bei Radio Seefunk, 16:45. Im Bodensee sinken die Pegelstände, auch im Hochrhein ist der Wasserpegel zu niedrig. Das führt jetzt auch dazu, dass ein erster Schiffsbetrieb Konsequenzen zieht, und zwar die Schweizerische Schifffahrtsgesellschaft Untersee und Rhein. Die Konsequenz, sie sperrt die Strecke zwischen Thiessenhofen und Stein am Rhein. Nicole Wanner ist die Leiterin im Marketing und Vertrieb bei der URH. Frau Wanner, welche Alternativen gibt es denn für Fahrgäste auf der Strecke?
1: Wir bieten einen Rundfahrtenkurs ab Schaffhausen, und auf dem Untersee fahren die Schiffe ganz normal. Und es gibt auch die Möglichkeit, dass man dann zwischen Thiessenhofen und Stein am Rhein mit dem Zug fährt.
0: Sobald der Pegel wieder steigt, kann sich die Situation natürlich täglich ändern. Sobald die Kursschiffe auf dem Abschnitt wieder fahren können, dann hören Sie es natürlich hier bei uns direkt.
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0: Das ist Radio Seefunk heute am Tag der Pflege, an diesem 12. Mai. Gleich sprechen wir mit einer Inhaberin, die einen ambulanten Pflegedienst in Singen hat und was sie jeden Tag motiviert, in die Pflege zu gehen. Kein einfacher Beruf, aber einer, der einem sehr viel gibt. Mehr gleich um 4:45.
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0: Zurzeit steht ein Blitzer bei Ihnen in Haltingen im Rennemattenweg. Dankeschön fürs Melden, Radio Seefunk-Hörerin Sibylle. Der nächste Blitzer in Ahausen und noch einer in Weingarten, und zwar in der Scherzachstraße.
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0: Schönen Nachmittag, hier ist der Marc, hallo.
10: Hallo, Herr Tobinasset, danke. Ich melde einen Stau in Liebenau beidseitig Richtung Ravensburg und Richtung Tettnang rein, weil da ist eine Ölspur in Liebenau, da ist die Feuerwehr unterwegs. Danke, gute Fahrt.
0: Vielen Dank für diese Beschreibung und fürs Melden, Radio Seefunk-Hörerin Sabine. Ich habe auch noch eine Verzögerung von der B34 zwischen Waldshut und Tingen. Da stockt es gerade. Rechnen Sie immer mit so einer guten Viertelstunde mehr Fahrzeit, wenn Sie da unterwegs sind. Kommen Sie sicher an und melden Sie mir Staus oder Blitzer ganz einfach ins Studio rein. Die Nummer ist 07531 28 65 33 per Anruf oder WhatsApp.
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0: Radio Seefunk hier. Einen schönen Dienstagnachmittag um ganz genau 4:45 jetzt, heute am Tag der Pflege. Jennifer Wiesemeyer-Fallelonga hat einen ambulanten Pflegedienst in Singen, der Viva Vital. Was hat Sie denn da jeden Tag motiviert, in die Pflege zu gehen?
1: Pflege ist ein ganz besonderes Thema. Es ist auch ein ganz besonderer Beruf und meines Erachtens auch Berufung. Gerade heute am Tag der Pflege finde ich, dass man allen Pflegekräften einfach mal Danke sagen sollte. Und wir versuchen in unserem Pflegedienst jeden Tag die Menschen nicht nur zu helfen, sondern ihnen auch ein gutes Gefühl und ein Stück Lebensqualität zu geben.
0: Und der Beruf, was hat der für Sie so persönlich so wertvoll gemacht?
1: Also für mich bedeutet Pflege vor allem Menschlichkeit, Zeit und Würde, weil Zeit ist besonders wertvoll.
0: Und jetzt hat Jennifer noch ein paar motivierende Worte für alle, die in der Pflege arbeiten. Bitte.
1: Ich möchte auf jeden Fall allen aus allen Fachbereichen sagen, macht weiter so, bleibt stark und wir rocken das Ganze.
0: Da bin ich ganz hinter Ihnen heute am Tag der Pflege. Ein ehrenwerter Job, der einem viel gibt. Und wir schicken da heute ganz speziell Grüße raus an alle, die am Tag der Pflege gerade im Einsatz sind. Kommen Sie gut durch den Dienst jetzt noch am Nachmittag. Wir unterstützen Sie mit cooler Musik aus den 80ern jetzt von The Waterboys.
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0: Dienstagnachmittag bei Radio Seefunk mit Classic Rock von den Stones. Da gibt's gleich noch mehr nach 5 von America. Oder auch 80er Pop, damit sie in den Feierabend fahren können von Bros. Also so kommen sie wirklich schnell voran und da macht dann auch der Verkehr auf der Straße nicht wirklich was aus, wenn es doch mal ein bisschen länger dauern sollte. Wir sind bei Ihnen und begleiten Sie. 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
10: Ich bin Gisa Weber. Guten Tag. Cyberkriminelle haben Deutschland weiter fest im Visier. Das zeigen aktuelle Zahlen des BKA. Letztes Jahr zählten die Ermittler rund 335.000 Fälle im Bereich Cybercrime. Eine immer größere Rolle spielt künstliche Intelligenz, sagt Bundesinnenminister Dobrindt. Pflege, Krankenversicherung, Rente. Die Reformliste der Bundesregierung ist lang. Beim Kongress des Deutschen Gewerkschaftsbundes hat Kanzler Merz die Pläne gegen Kritik verteidigt. Wir müssen uns ändern, um zu erhalten, was uns gemeinsam wichtig ist, sagte Merz. Die Spitzen von Union und SPD beraten am Abend im Kanzleramt über künftige Reformen. Große Beschlüsse seien dabei aber nicht unbedingt zu erwarten, hieß es vorab aus den Reihen beider Parteien. Die Opposition kritisiert das und fordert schnelle Entscheidungen. Und jetzt mehr Nachrichten aus unserer Heimat. Mehr Unterstützung beim Einstieg in den Beruf bekommen Frauen mit Migrationshintergrund jetzt in Lörrach. Für das Projekt Aufwind neue Wege gibt es rund 210.000 Euro von der EU und dem Land Baden-Württemberg. Die Zeppelin-Universität in Friedrichshafen gehört bundesweit erneut zu den besten Hochschulen für Wirtschaftsstudiengänge. Im neuen Hochschulranking des Zentrums für Hochschulentwicklung hat die private Universität bei Bachelor und Master Spitzenplätze erreicht. Mehr Grün bekommt die Schützenstraße in Radolfzell. Die Berufsschule spendet der Stadt rund 1200 Pflanzen. Schülerinnen und Schüler bepflanzen das neue Beet gemeinsam mit den technischen Betrieben Radolfzell. Die meisten Nachrichten aus der Region hören Sie wieder in einer Stunde bei Radio Seefunk.
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0: Mit den Temperaturen, und da werfen wir einen Blick zum Beispiel nach Weingarten zum Kultur- und Kongresszentrum. 12 Grad, Binningen an der Sternwarte im Kanton Baselland 13, Oftringen an der Mehrzweckhalle auch 13 Grad im Augenblick. Das ist so im Prinzip auch das Höchste heute Nachmittag. Mit Sonnenschein ist das durchaus möglich, auch wenn es windet, so Richtung Basel-Biet und Aargau ist es jetzt noch am schönsten. Der Radio Seefunk Wettertrend für die ganze Heimat. Morgen sonnig, wolkig, gemischt. Donnerstag zum Feiertag also ein paar Regentropfen, aber trotzdem weiterhin von den Temperaturen her etwas verhalten.
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0: In Weingarten, da steht in der Scherzachstraße zurzeit einer. Dankeschön. Radio Seefunk-Hörerin Linda in Tingen in der Waldshuter Straße blitzt es. Und auch bei Ihnen in Inzlingen in der Rienstraße.
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0: Zwei Verzögerungen, einmal eine halbe Stunde auf der B34 zwischen Dogern und Tingen und gute Viertelstunde auf der B31 zwischen Friedrichshafen und Ereskirch. Und wenn Sie noch Staus oder Blitzer entdecken, rufen Sie an, schicken Sie eine WhatsApp rein. 07531 28 65 33.
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0: An Ihrem Dienstagnachmittag, Feierabendzeit. Ich finde, den sollten Sie jetzt auf jeden Fall langsam ausrufen. Die Kollegen gehen ja auch schon nach Hause, jetzt sind Sie bald dran. Wir starten mit Pop in die Stunde von Chris de Burgh aus den 80ern.
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Dichter, ihr Dienstagnachmittag. Hier ist Radio Seefunk um genau 17:45 jetzt. Wir spielen die meisten 80er und bei so einem Sonne-Wolken-Mix und dem Winter noch dazu wie heute, da brauchen wir jetzt einfach gute Laune, da brauchen wir jetzt Wärme und die wird durch die Musik transportiert von Gloria Estefan in Miami Sound Machine. Rhythm is gonna get you, ein gute Laune-Treiber, der jetzt auch den Schwung in ihren Dienstag-Feierabend bringt, der sich vielleicht jetzt noch ein bisschen träge anfühlt. Das ändert sich aber während der nächsten 3,5 Minuten jetzt. 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

0: Gleich ist es 17:30. Das ist Radio Seefunk am Dienstagnachmittag. Heute am Tag der Pflege. Nicht nur Leute im Altenheim oder auf der Krankenstation. Es gibt auch Menschen, die gerne Zeit mit Menschen verbringen. Das ist auch ein Teil der Pflege. Schauen wir uns gleich um 17:45 mal ganz genau an.
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0: Im Moment blitzt es bei Ihnen in Inslingen und zwar in der Riehenstraße. Vielen Dank, Radio Seefunk-Hörer Philipp. Noch ein Blitzer, der steht im Augenblick in Singen in der Marie-Curie-Straße und bei Andelshofen in der Ofinger Straße blitzt es auch noch.
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0: Auf der B31 stockt es so ein bisschen, knapp 10 Minuten plus zwischen Friedrichshafen und Ereskirch. Ich wünsche Ihnen eine gute Fahrt und melden Sie Staus oder Blitzer unter 07531 28 65 33.
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0: 5:45 ist es jetzt gleich bei Radio Seefonk am Dienstagnachmittag, am Tag der Pflege. In diesem Zusammenhang gibt es ja nicht nur Leute im Altenheim oder auf der Krankenstation. Es gibt auch Menschen, die gerne Zeit mit Menschen verbringen. So einer zum Beispiel ist Hannes aus Konstanz, 23. Er betreut ältere Menschen, bedeutet, er verbringt eben Zeit mit ihnen, geht mit ihnen spazieren, ist einfach für sie da. Was motiviert Sie, Hannes, das zu tun?
1: Mir macht die Arbeit als Betreuungskraft Spaß, weil man jeden Tag die Dankbarkeit von den Menschen mitbekommt, die man betreut. Und selbst die kleinsten Sachen, die man für sie tut, machen eben oft einen großen Unterschied in deren Leben.
0: Sie sind dort bei einer Firma in Singen, Home Instead, die ihre Einsätze koordinieren. Wie sind Sie dazu gekommen?
1: Ja, ich habe dort angefangen eigentlich, weil mir in dem Beruf davor habe ich als Elektriker gearbeitet. Und da hat mir so ein bisschen das Zwischenmenschliche gefehlt, einfach die Verbindung zu den Menschen. Und da das viele in meinem Umfeld sowas Ähnliches machen, also meine Schwester ist zum Beispiel Hebamme, und so bin ich dann halt einfach ein bisschen da drauf gekommen, sowas Soziales zu machen, und habe mich dann dort beworben, wurde genommen. So ist das dann entstanden.
0: Toller Einsatz, vielen Dank dafür. Das am Tag der Pflege, da lassen wir Sie hochleben, die Sie in diesem Beruf zu tun haben, und an alle viel Kraft für diesen Dienstagnachmittag noch.
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0: Jetzt zum Feierabend kommt auch noch ein paar Sonnenstrahlen raus, also so ein kleiner Spaziergang, der lohnt sich doch auf jeden Fall. Greifen Sie da noch ein paar Sonnenstrahlen ab und nehmen Sie uns mit über die Radio-Seefunk-App, beispielsweise dann nach 18 Uhr mit Rock von Fleetwood Mac. Oder auch diesem 80er-Popsong von Real Life. Absolut perfekt, um noch ein bisschen frische Luft zu schnappen. 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
9: Ich bin Gisa Weber. Guten Abend. Inzwischen wird der Tankrabatt von fast 17 Cent weitgehend an die Verbraucher weitergegeben. Das zeigt eine Untersuchung der Monopolkommission, die die Bundesregierung berät. Auch der ADAC meldet sinkende Preise. Diesel kostete zum Wochenstart im Schnitt wieder weniger als 2 Euro pro Liter. Deutschland gehört weltweit weiter zu den Top-Zielen für Cyberkriminelle. Letztes Jahr zählte das BKA rund 335.000 Fälle. Die Dunkelziffer dürfte deutlich größer sein. Einen großen Anstieg gab es bei sogenannten Ransomware-Angriffen, bei denen Lösegeld gefordert wird. Der Eurovision Song Contest in Wien nimmt Fahrt auf. Heute Abend steht das erste Halbfinale an. 15 Länder bewerben sich um 10 Plätze im Finale am Samstag. Mit dabei auch Favorit Finnland. Deutschland ist als eines der großen Geldgeberländer, wie immer, automatisch im Finale dabei. Und jetzt mehr Nachrichten aus unserer Heimat. Im neuen Konstanzer Stadtteil Hafner verschwindet die Hochspannungsleitung bald unter der Erde. Das Regierungspräsidium Freiburg hat die Pläne dafür genehmigt. Die bisherigen Strommasten werden abgebaut, damit im Hafner mehr Platz für Wohnungen und Gewerbe entstehen kann. Mehr Unterstützung beim Einstieg in den Beruf bekommen Frauen mit Migrationshintergrund jetzt in Lörrach. Für das Projekt Aufwind neue Wege gibt es rund 210.000 Euro von der EU und dem Land Baden-Württemberg. Die Zeppelin-Universität in Friedrichshafen gehört bundesweit erneut zu den besten Hochschulen für Wirtschaftsstudiengänge. Im neuen Hochschulranking des Zentrums für Hochschulentwicklung hat die private Universität bei Bachelor und Master Spitzenplätze erreicht.
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0: 12 Grad zurzeit in Bad Saulgau am Kloster Sießen, genauso wie in Stühlingen am Hotel Krone und Diessenhofen bei der Gemeindeverwaltung. Da liegen wir im Moment bei 11 Grad. Jetzt am Abend teilweise noch recht freundlich, so ein paar Sonnenstrahlen gibt's beispielsweise Richtung Markgräfler Land oder auch im Baselbiet oder im Aargau, da ist es am freundlichsten. Aber auch rund um den Bodensee Richtung Westallgäu zum Beispiel tut sich ein bisschen noch was. Also greifen Sie die Sonnenstrahlen ab und genießen Sie den Abend. Der Radio-Seefunk-Wettertrend für die ganze Heimat die nächsten Tage teils sonnig, teils bewölkt. Aber auch mal so ein paar Regentropfen kommen runter. Der Wind ist immer noch spürbar unterwegs. Die Temperaturen gehen leicht zurück.
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0: Zurzeit steht eine aktuelle Radarfalle bei Ihnen in Singen in der Marie-Curie-Straße. Es blitzt aber auch in Schaffhausen in der Fischerhäuser-Straße. Und noch ein Blitzer bei Ihnen in Haltingen im Rennemattenweg. Dankeschön fürs Melden, Radio Seefunk-Hörerin Katrin.
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0: Kommen Sie gut und sicher an Ihr Ziel und planen Sie ein paar Minuten mehr ein auf der B31 zwischen Friedrichshafen und Ereskirch und zwischen Waldshut und Lauchringen auf der B34 auch. Wenn Sie Staus oder Blitzer entdecken, rufen Sie an oder schicken Sie einfach eine WhatsApp unter der 07531 28 65 33.
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0: Wir begleiten Sie jetzt noch die letzten Kilometer nach Hause, nach dem Einkauf, den Sie heute vielleicht schon vorgezogen haben. Nicht, dass es dann morgen doch ein bisschen enger wird, weil Feiertag und so weiter. Hier geht's jetzt rein in den Dienstagabend mit guter Entspannung und coolem Pop von den Pointer Sisters.
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Einen schönen Dienstagabend wünsche ich Ihnen. Hier bei Radio Seefrank kommt gleich 7:15. Christina Aguilera, ihren Song aus dem Sommer 1999. Das war ein ganz heißer Track und da ist es auch heute noch bei den Temperaturen gerade draußen. Da empfinden wir ihn auf jeden Fall so. Die damalige Vorabsingle von Christinas Debütalbum und die Nummer, die heizt uns jetzt ein, die hat voll eingeschlagen. Die wurde nicht nur mit Platin veredelt, nein, den Grammy, den gab es auch noch dafür. Und für Christina Aguilera war es einfach der ganz große Durchbruch. Also ein Meilenstein. Hier also Genie in a Bottle für ihren Feierabend bei Radio Seefunk. 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
5: Zurzeit steht eine aktuelle Radarfalle bei Ihnen in Singen in der Marie-Curie-Straße. Es blitzt aber auch in Schaffhausen in der Fischerhäuser-Straße und noch ein Blitzer bei Ihnen in Haltingen im Rennemattenweg. Dankeschön fürs Melden, Radio Seefunk-Hörerin Katrin.
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5: Kommen Sie gut und sicher an Ihr Ziel und planen Sie ein paar Minuten mehr ein auf der B31 zwischen Friedrichshafen und Ereskirch und zwischen Waldshut und Lauchringen auf der B34 auch. Wenn Sie Staus oder Blitzer entdecken, rufen Sie an oder schicken Sie einfach eine WhatsApp unter der 07531 28 65 33.
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0: 7:35 gleich. Hier ist Radio Seefunk. Ich wünsche Ihnen einen schönen Dienstag. In Stockach werden gerade Gießpaten gesucht, denn viele junge Bäume leiden unter den immer längeren Trockenphasen. Die ersten Gießpaten gibt es schon. Eine zweite Klasse der Grundschule Wahlwies kümmert sich um die neuen Bäume auf dem Friedhof. Tim Krause ist Umweltbeauftragter bei der Stadt Stockach. Erklären Sie doch mal genau das Projekt.
1: Also wir nennen das dann Gießpatenschaften. Da sind die Bürger aufgerufen, sich bei der Stadt zu melden. Dann besprechen wir das Ganze, ob der Baum geeignet ist. Und dann kommt jemand vorbei, bringt dann die Gießkanne vorbei und sind dann quasi verantwortlich für die Wassergabe an den Bäumen. Besonders in Trockenphasen, jetzt in den Sommern. Und dann kann es schon losgehen.
0: Und warum ist das so wichtig?
1: Das ist natürlich im städtischen Umfeld besonders schwierig, weil da natürlich versiegelte Flächen sind. Die jung gepflanzten Bäume brauchen die ersten 1 bis 5 Jahre Unterstützung, weil das Wurzelwerk ist noch nicht so in die Tiefen vorgedrungen, wo sie Wasser aufnehmen können. Und da braucht es eben Unterstützung.
0: Das Wasser dürfen die Gießpaten übrigens kostenlos an städtischen Wasserstellen holen. Also sie müssen nicht ihr eigenes Wasser verwenden. Und wenn Sie Gießpate in Stockach werden möchten, alle Infos gibt's auf radioseefunk.de.
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3: Ich bin Gisa Weber. Guten Abend. Der Tankrabatt kommt mittlerweile größtenteils bei den Verbraucherinnen und Verbrauchern an. Das zeigt eine Untersuchung der Monopolkommission. Als Grund nennt sie vor allem den starken politischen und öffentlichen Druck. Beim schwarz-roten Spitzentreffen im Kanzleramt jetzt am Abend werden wohl keine großen Entscheidungen fallen. Vizekanzler Klingbeil hat die Erwartungen vorab gebremst und sprach von einer Arbeitssitzung. Ziel sei ein gemeinsamer Fahrplan für die kommenden Reformen, mehr nicht. Cyberkriminelle haben Deutschland weiter fest im Visier. Das zeigen aktuelle Zahlen des BKA. Letztes Jahr zählten die Ermittler rund 335.000 Fälle im Bereich Cybercrime. Eine immer größere Rolle spielt künstliche Intelligenz, sagt Bundesinnenminister Dobrindt. Kanzler Merz hat die angeschobenen Reformen der Bundesregierung verteidigt. Es geht dabei nicht um Sozialabbau, sagte der Kanzler beim Kongress des Deutschen Gewerkschaftsbundes. Die Reformen sollen Jobs erhalten und Jobs schaffen, so Merz. Cannes ist ab heute wieder Treffpunkt für Hollywood-Stars und andere Kinogrößen. Das internationale Filmfestival startet. Auch drei deutschsprachige Filme sind dieses Jahr im Wettbewerb um die Goldene Palme dabei. Sie gilt als einer der wichtigsten Filmpreise weltweit.
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4: Heute Nacht ist es in der ersten Hälfte noch bewölkt und in der zweiten Hälfte ist es sternklar bei Tiefstwerten von bis zu 0 Grad. Morgen ist es wolkig, hier und da regnet es auch und die Sonne schafft es nur ganz selten durch die Wolkendecke bei Höchstwerten von bis zu 13 Grad. Und der Radio-Seefunk-Wettertrend für die ganze Heimat, am Donnerstag regnet es überwiegend.
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4: Ich bin Gisa Weber. Guten Abend. Inzwischen wird der Tankrabatt von fast 17 Cent weitgehend an die Verbraucher weitergegeben. Das zeigt eine Untersuchung der Monopolkommission, die die Bundesregierung berät. Auch der ADAC meldet sinkende Preise. Diesel kostete zum Wochenstart im Schnitt wieder weniger als 2 Euro pro Liter. Cyberkriminelle haben Deutschland weiter fest im Visier. Das zeigen aktuelle Zahlen des BKA. Letztes Jahr zählten die Ermittler rund 335.000 Fälle im Bereich Cybercrime. Eine immer größere Rolle spielt künstliche Intelligenz, sagt Bundesinnenminister Dobrindt. Pflege, Krankenversicherung, Rente. Die Reformliste der Bundesregierung ist lang. Beim Kongress des Deutschen Gewerkschaftsbundes hat Kanzler Merz die Pläne gegen Kritik verteidigt. Wir müssen uns ändern, um zu erhalten, was uns gemeinsam wichtig ist, sagte Merz. Bei wichtigen Medikamenten wie Antibiotika und Insulin will die EU unabhängiger werden. Neue Regeln sollen es leichter machen, die Produktion in Europa mit öffentlichen Geldern zu unterstützen. Bislang ist die EU stark abhängig von Asien, wo viele Medikamente herkommen.
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5: Heute Nacht ist es in der ersten Hälfte noch bewölkt und in der zweiten Hälfte ist es sternklar bei Tiefstwerten von bis zu 0 Grad. Morgen ist es wolkig, hier und da regnet es auch und die Sonne schafft es nur ganz selten durch die Wolkendecke bei Höchstwerten von bis zu 13 Grad. Und der Radio-Seefunk-Wettertrend für die ganze Heimat: am Donnerstag regnet es überwiegend.
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1: Ich bin Gisa Weber. Guten Abend. Der Tankrabatt kommt mittlerweile größtenteils bei den Verbraucherinnen und Verbrauchern an. Das zeigt eine Untersuchung der Monopolkommission. Als Grund nennt sie vor allem den starken politischen und öffentlichen Druck. Cyberkriminelle haben Deutschland weiter fest im Visier. Das zeigen aktuelle Zahlen des BKA. Letztes Jahr zählten die Ermittler rund 335.000 Fälle im Bereich Cybercrime. Eine immer größere Rolle spielt künstliche Intelligenz, sagt Bundesinnenminister Dobrindt. Pflege, Krankenversicherung, Rente. Die Reformliste der Bundesregierung ist lang. Beim Kongress des Deutschen Gewerkschaftsbundes hat Kanzler Merz die Pläne gegen Kritik verteidigt. Wir müssen uns ändern, um zu erhalten, was uns gemeinsam wichtig ist, sagte Merz. Die Spitzen von Union und SPD beraten aktuell im Kanzleramt über künftige Reformen. Große Beschlüsse seien dabei aber nicht unbedingt zu erwarten, hieß es vorab aus den Reihen beider Parteien. Die Opposition kritisiert das und fordert schnelle Entscheidungen. Der Eurovision Song Contest in Wien nimmt Fahrt auf. Heute Abend steht das erste Halbfinale an. 15 Länder bewerben sich um 10 Plätze im Finale am Samstag. Mit dabei auch Favorit Finnland. Deutschland ist als eines der großen Geldgeberländer wie immer automatisch im Finale dabei.
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2: Heute Nacht ist es in der ersten Hälfte noch bewölkt und in der zweiten Hälfte ist es sternklar bei Tiefstwerten von bis zu 0 Grad. Morgen ist es wolkig, hier und da regnet es auch und die Sonne schafft es nur ganz selten durch die Wolkendecke bei Höchstwerten von bis zu 13 Grad. Und der Radio Seefunk Wettertrend für die ganze Heimat. Am Donnerstag regnet es überwiegend.
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1: Ich bin Hanna Messerschmidt. Guten Abend. Inzwischen wird der Tankrabatt von fast 17 Cent weitgehend an die Verbraucher weitergegeben. Das zeigt eine Untersuchung der Monopolkommission, die die Bundesregierung berät. Auch der ADAC meldet sinkende Preise. Diesel kostete zum Wochenstart im Schnitt wieder weniger als 2 Euro pro Liter. Die Spitzen von Union und SPD beraten aktuell im Kanzleramt über künftige Reformen. Große Beschlüsse seien dabei aber nicht unbedingt zu erwarten, hieß es vorab aus den Reihen beider Parteien. Die Opposition kritisiert das und fordert schnelle Entscheidungen. Pflege, Krankenversicherung, Rente. Die Reformliste der Bundesregierung ist lang. Beim Kongress des Deutschen Gewerkschaftsbundes hat Kanzler Merz die Pläne gegen Kritik verteidigt. Wir müssen uns ändern, um zu erhalten, was uns gemeinsam wichtig ist, sagte Merz. Bei wichtigen Medikamenten wie Antibiotika und Insulin will die EU unabhängiger werden. Neue Regeln sollen es leichter machen, die Produktion in Europa mit öffentlichen Geldern zu unterstützen. Bislang ist die EU stark abhängig von Asien, wo viele Medikamente herkommen.
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2: Heute Nacht ist es in der ersten Hälfte noch bewölkt und in der zweiten Hälfte ist es sternklar bei Tiefstwerten von bis zu 0 Grad. Morgen ist es wolkig hier und da regnet es auch und die Sonne schafft es nur ganz selten durch die Wolkendecke bei Höchstwerten von bis zu 13 Grad. Und der Radio Seefunk Wettertrend für die ganze Heimat, am Donnerstag regnet es überwiegend.
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1: Ich bin Hanna Messerschmidt. Guten Abend. Der Tankrabatt kommt mittlerweile größtenteils bei den Verbraucherinnen und Verbrauchern an. Das zeigt eine Untersuchung der Monopolkommission. Als Grund nennt sie vor allem den starken politischen und öffentlichen Druck. Beim schwarz-roten Spitzentreffen im Kanzleramt jetzt am Abend werden wohl keine großen Entscheidungen fallen. Vizekanzler Klingbeil hat die Erwartungen vorab gebremst und sprach von einer Arbeitssitzung. Ziel sei ein gemeinsamer Fahrplan für kommende Reformen, mehr nicht. Deutschland gehört weltweit weiter zu den Top-Zielen für Cyberkriminelle. Letztes Jahr zählte das BKA rund 335.000 Fälle. Die Dunkelziffer dürfte deutlich größer sein. Einen großen Anstieg gab es bei sogenannten Ransomware-Angriffen, bei denen Lösegeld gefordert wird. Weniger Diebstähle, gleich hoher Schaden. So lautet die Bilanz des Gesamtverbands der deutschen Versicherungswirtschaft zu geklauten Fahrrädern in Deutschland. Letztes Jahr wurden rund 115.000 versicherte Räder gestohlen, weniger als zuvor. Der entstandene Schaden bleibt wegen vieler geklauter E-Bikes aber nahezu gleich.
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2: Aktuell zieht eine Regenfront über die Heimat. Im Laufe des Tages ist es überwiegend freundlich, wolkig und auch Sonnenschein kommt hier und da raus. Ein paar Tröpfelchen gibt es auch noch bei Höchstwerten von bis zu 12 Grad. Und der Radio Seefunk Wettertrend für die ganze Heimat. Morgen geht es genauso weiter.
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0: Aktuell zieht eine Regenfront über die Heimat. Im Laufe des Tages ist es überwiegend freundlich, wolkig und auch Sonnenschein kommt hier und da raus. Ein paar Tröpfelchen gibt's auch noch bei Höchstwerten von bis zu 12 Grad. Und der Radio-Seefunk-Wettertrend für die ganze Heimat. Morgen geht es genauso weiter.
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